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2: Ich bin Hendrik Daum. Mehrere Bundesländer haben das Sonntagsfahrverbot für Lastwagen vorerst aufgehoben. Grund ist die anhaltende Dürre und das damit verbundene Niedrigwasser der Flüsse. Die Regelung gilt ab heute und zwar für Nordrhein-Westfalen, Niedersachsen, Rheinland-Pfalz und das Saarland, so Tassovali berichtet.
3: Viele Frachtschiffe können nur einen Bruchteil ihrer üblichen Ladung mitnehmen oder gar nicht mehr fahren. Was nicht übers Wasser kommt, soll deshalb verstärkt auf Lkw umgeladen werden. Kritik kommt vom BUND. Wenn der Schiffstransport durch Hunderte oder Tausende Lkw-Fahrten ersetzt werde, belastet das sowohl die Menschen als auch das Klima. Auch die Gewerkschaft Verdi ist dagegen und warnt, die zusätzlichen Fahrten gehen vor allem zulasten der Berufskraftfahrer.
2: Nach dem Fund einer Sprengstoffdrohne auf dem Flughafen Leipzig-Halle berichten US-Medien jetzt über Hinweise auf eine russische Herkunft des Flugkörpers. Das Wall Street Journal schreibt unter Berufung auf US-Beamte, Washington sei zu dem Schluss gekommen, dass die Drohne von einem russischen Geheimdienst stamme. Dagegen sprach Bundesinnenminister Dobrindt bisher nur von einem hybriden Angriff durch so wörtlich fremde Mächte. Das Bundesinnenministerium arbeitet im Moment an einer neuen Generation von Personalausweisen. Das berichtet die Rheinische Post. Demnach könnte beim Personalausweis künftig die Angabe der Adresse wegfallen. Das soll Bürokratieaufwand sparen, etwa bei Umzügen. Wir schauen zum Fußball. Topfavorit VfL Wolfsburg hat sich zum Zweitliga-Auftakt mit einem Remis begnügen müssen. Gegen den ersten FC Kaiserslautern kam der Erstliga-Absteiger am Abend zu Hause nicht über ein torloses 0:0 hinaus.
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2: Ich bin Hendrik Daum. Mehrere Bundesländer haben für heute und bis auf Weiteres das Sonntagsfahrverbot für Lastwagen aufgehoben, und zwar Nordrhein-Westfalen, Niedersachsen, Rheinland-Pfalz und das Saarland. Grund ist die anhaltende Trockenheit und das damit verbundene Niedrigwasser der Flüsse. In den nächsten Wochen können damit mehr Gütertransporte vom Wasserweg auf die Straßen verlagert werden. Wer steckt hinter dem Vorfall mit der Sprengstoffdrohne auf dem Flughafen Leipzig-Halle? Mehrere US-Medien haben Informationen, dass es eine Verbindung nach Russland gibt. Aus Washington, Franziska Spieker.
3: Das Wall Street Journal berichtet, dass die Drohne mit Sprengstoff wahrscheinlich der russischen Regierung gehört. Die Quelle dafür? US-Beamte, die mit Geheimdienstberichten vertraut sind. Der Sender CNN zitiert einen US-Verteidigungsbeamten in Europa mit einer noch eindeutigeren Aussage. Demnach sind die USA zu dem Schluss gekommen, dass die Drohne einem russischen Geheimdienst gehört.
2: Bayern lockert wegen der anhaltenden Dürre die Regeln für Biotierhalter. Dafür wurde die Futterknappheit als Katastrophenfall eingestuft. Biobetriebe dürfen für ihre Tiere deshalb jetzt ausnahmsweise auf konventionelles Heu oder Silage ausweichen, wenn kein gleichwertiges Biofutter verfügbar ist. Kraftfutter muss aber weiterhin aus ökologischer Produktion stammen. Wir schauen zum Fußball. Topfavorit VfL Wolfsburg hat sich zum Zweitliga-Auftakt mit einem Remis begnügen müssen. Gegen den 1. FC Kaiserslautern kam der Erstliga-Absteiger am Abend zu Hause nicht über ein torloses 0:0 hinaus.
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2: Ich bin Hendrik Daum. Mehrere Bundesländer haben für heute und bis auf Weiteres das Sonntagsfahrverbot für Lastwagen aufgehoben, und zwar Nordrhein-Westfalen, Niedersachsen, Rheinland-Pfalz und das Saarland. Grund ist die anhaltende Trockenheit und das damit verbundene Niedrigwasser der Flüsse. In den nächsten Wochen können damit mehr Gütertransporte vom Wasserweg auf die Straßen verlagert werden. Wer steckt hinter dem Vorfall mit der Sprengstoffdrohne auf dem Flughafen Leipzig-Halle? Mehrere US-Medien haben Informationen, dass es eine Verbindung nach Russland gibt. Aus Washington, Franziska Spieker.
3: Das Wall Street Journal berichtet, dass die Drohne mit Sprengstoff wahrscheinlich der russischen Regierung gehört. Die Quelle dafür? US-Beamte, die mit Geheimdienstberichten vertraut sind. Der Sender CNN zitiert einen US-Verteidigungsbeamten in Europa mit einer noch eindeutigeren Aussage. Demnach sind die USA zu dem Schluss gekommen, dass die Drohne einem russischen Geheimdienst gehört.
2: Bayern.

0: Lockert wegen der anhaltenden Dürre die Regeln für Biotierhalter. Dafür wurde die Futterknappheit als Katastrophenfall eingestuft. Biobetriebe dürfen für ihre Tiere deshalb jetzt ausnahmsweise auf konventionelles Heu oder Silage ausweichen, wenn kein gleichwertiges Biofutter verfügbar ist. Kraftfutter muss aber weiterhin aus ökologischer Produktion stammen. Wir schauen zum Fußball. Topfavorit VfL Wolfsburg hat sich zum Zweitliga-Auftakt mit einem Remis begnügen müssen. Gegen den 1. FC Kaiserslautern kam der Erstliga-Absteiger am Abend zu Hause nicht über ein torloses 0:0 hinaus.
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2: Ich bin Hendrik Daum. Führende SPD-Politiker pochen erneut auf eine Spritpreisbremse. Grund sind die immer noch hohen Kosten für Benzin und Diesel. SPD-Generalsekretär Klüssendorf sagte, die hohen Spritpreise seien weiterhin eine echte Belastung für das Land. Nötig seien deshalb Preisobergrenzen. Die Politik dürfe nicht tatenlos zusehen, wie Konzerngewinne immer neue Rekorde erreichen, während die Bürger immer stärker belastet werden. Nach dem Fund einer Sprengstoffdrohne auf dem Flughafen Leipzig-Halle berichten US-Medien jetzt über Hinweise auf eine russische Herkunft des Flugkörpers. Das Wall Street Journal schreibt unter Berufung auf US-Beamte, Washington sei zu dem Schluss gekommen, dass die Drohne von einem russischen Geheimdienst stamme. Dagegen sprach Bundesinnenminister Dobrindt bisher nur von einem hybriden Angriff durch so wörtlich fremde Mächte. Mehrere Bundesländer haben das Sonntagsfahrverbot für Lastwagen vorerst aufgehoben. Grund ist die anhaltende Dürre und das damit verbundene Niedrigwasser der Flüsse. Die Regelung gilt ab heute und zwar für Nordrhein-Westfalen, Niedersachsen, Rheinland-Pfalz und das Saarland, so Tassovali berichtet.
3: Viele Frachtschiffe können nur einen Bruchteil ihrer üblichen Ladung mitnehmen oder gar nicht mehr fahren. Was nicht übers Wasser kommt, soll deshalb verstärkt auf Lkw umgeladen werden. Kritik kommt vom BUND. Wenn der Schiffstransport durch Hunderte oder Tausende Lkw-Fahrten ersetzt werde, belaste das sowohl die Menschen als auch das Klima. Auch die Gewerkschaft Verdi ist dagegen und warnt, die zusätzlichen Fahrten gehen vor allem zulasten der Berufskraftfahrer.
2: Und wir schauen zum Fußball. Topfavorit VfL Wolfsburg hat sich zum Zweitliga-Auftakt am Abend mit einem Unentschieden begnügen müssen. Gegen den ersten FC Kaiserslautern kam der Erstliga-Absteiger zu Hause nicht über ein 0:0 hinaus. Und bei der Tour de France der Frauen, da zeichnet sich heute ein extrem spannendes Finale ab, denn die Niederländerin Vollering hat gestern die vorletzte Etappe gewonnen und das gelbe Trikot erobert. In der Gesamtwertung liegt sie jetzt mit 8 Sekunden nur ganz knapp vor der Polin Nievia Doma.
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2: Ich bin Hendrik Daum. Führende SPD-Politiker pochen erneut auf eine Spritpreisbremse. Grund sind die immer noch hohen Kosten für Benzin und Diesel. SPD-Generalsekretär Klüssendorf sagte, die hohen Spritpreise seien weiterhin eine echte Belastung für das Land. Nötig seien deshalb Preisobergrenzen. Die Politik dürfe nicht tatenlos zusehen, wie Konzerngewinne immer neue Rekorde erreichen, während die Bürger immer stärker belastet werden. Nach dem Fund einer Sprengstoffdrohne auf dem Flughafen Leipzig-Halle berichten US-Medien jetzt über Hinweise auf eine russische Herkunft des Flugkörpers. Das Wall Street Journal schreibt unter Berufung auf US-Beamte, Washington sei zu dem Schluss gekommen, dass die Drohne von einem russischen Geheimdienst stamme. Dagegen sprach Bundesinnenminister Dobrindt bisher nur von einem hybriden Angriff durch so wörtlich fremde Mächte. Mehrere Bundesländer haben das Sonntagsfahrverbot für Lastwagen vorerst aufgehoben. Grund ist die anhaltende Dürre und das damit verbundene Niedrigwasser der Flüsse. Die Regelung gilt ab heute und zwar für Nordrhein-Westfalen, Niedersachsen, Rheinland-Pfalz und das Saarland, so Tassovali berichtet.
3: Viele Frachtschiffe können nur einen Bruchteil ihrer üblichen Ladung mitnehmen oder gar nicht mehr fahren. Was nicht übers Wasser kommt, soll deshalb verstärkt auf Lkw umgeladen werden. Kritik kommt vom BUND. Wenn der Schiffstransport durch Hunderte oder Tausende Lkw-Fahrten ersetzt werde, belaste das sowohl die Menschen als auch das Klima. Auch die Gewerkschaft Verdi ist dagegen und warnt, die zusätzlichen Fahrten gehen vor allem zulasten der Berufskraftfahrer.
2: Und wir schauen zum Fußball. Topfavorit VfL Wolfsburg hat sich zum Zweitliga-Auftakt am Abend mit einem Unentschieden begnügen müssen. Gegen den ersten FC Kaiserslautern kam der Erstliga-Absteiger zu Hause nicht über ein 0:0 hinaus. Und bei der Tour de France der Frauen, da zeichnet sich heute ein extrem spannendes Finale ab, denn die Niederländerin Vollering hat gestern die vorletzte Etappe gewonnen und das gelbe Trikot erobert. In der Gesamtwertung liegt sie jetzt mit 8 Sekunden nur ganz knapp vor der Polin Nievia Doma.
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2: Ich bin Hendrik Daum. Einen schönen guten Morgen. Mehrere Bundesländer haben für heute und bis auf Weiteres das Sonntagsfahrverbot für Lastwagen aufgehoben. Und zwar Nordrhein-Westfalen, Niedersachsen.

0: Sachsen, Rheinland-Pfalz und das Saarland. Grund ist die anhaltende Trockenheit und das damit verbundene Niedrigwasser der Flüsse. In den nächsten Wochen können damit mehr Gütertransporte vom Wasserweg auf die Straßen verlagert werden. Wer steckt hinter dem Vorfall mit der Sprengstoffdrohne auf dem Flughafen Leipzig-Halle? Mehrere US-Medien haben Informationen, dass es eine Verbindung nach Russland gibt. Aus Washington, Franziska Spieker.
1: Das Wall Street Journal berichtet, dass die Drohne mit Sprengstoff wahrscheinlich der russischen Regierung gehört. Die Quelle dafür? US-Beamte, die mit Geheimdienstberichten vertraut sind. Der Sender CNN zitiert einen US-Verteidigungsbeamten in Europa mit einer noch eindeutigeren Aussage. Demnach sind die USA zu dem Schluss gekommen, dass die Drohne einem russischen Geheimdienst gehört.
0: Die CDU-Führung hat einer möglichen Zusammenarbeit mit der AfD erneut eine klare Absage erteilt. Anlass ist die bevorstehende Landtagswahl in Sachsen-Anhalt. Unionsfraktionschef Frei sagte, das Kooperationsverbot mit der AfD sei ein Grundsatzbeschluss in der CDU. Die Frage könne deshalb nicht je nach Bundesland anders beantwortet werden. In Sachsen-Anhalt wird am 6. September ein neuer Landtag gewählt. In Umfragen liegt die AfD derzeit deutlich vorn. Und wir schauen zum Fußball. Der VfL Wolfsburg hat sich zum Zweitliga-Auftakt am Abend mit einem Unentschieden begnügen müssen. Gegen den ersten FC Kaiserslautern kam der Erstliga-Absteiger zu Hause nicht über ein 0:0 hinaus. Und bei der Tour de France der Frauen, da zeichnet sich heute ein extrem spannendes Finale ab. Denn die Niederländerin Vollering hat gestern die vorletzte Etappe gewonnen und das gelbe Trikot erobert. In der Gesamtwertung liegt sie jetzt mit 8 Sekunden nur noch ganz knapp vor der Polin Nieva Doma.
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2: Ich bin Hendrik Daum. Einen schönen guten Morgen. Mehrere Bundesländer haben für heute und bis auf Weiteres das Sonntagsfahrverbot für Lastwagen aufgehoben, und zwar Nordrhein-Westfalen, Niedersachsen, Rheinland-Pfalz und das Saarland. Grund ist die anhaltende Trockenheit und das damit verbundene Niedrigwasser der Flüsse. In den nächsten Wochen können damit mehr Gütertransporte vom Wasserweg auf die Straßen verlagert werden. Wer steckt hinter dem Vorfall mit der Sprengstoffdrohne auf dem Flughafen Leipzig-Halle? Mehrere US-Medien haben Informationen, dass es eine Verbindung nach Russland gibt. Aus Washington, Franziska Spieker.
3: Das Wall Street Journal berichtet, dass die Drohne mit Sprengstoff wahrscheinlich der russischen Regierung gehört. Die Quelle dafür? US-Beamte, die mit Geheimdienstberichten vertraut sind. Der Sender CNN zitiert einen US-Verteidigungsbeamten in Europa mit einer noch eindeutigeren Aussage. Demnach sind die USA zu dem Schluss gekommen, dass die Drohne einem russischen Geheimdienst gehört.
2: Die CDU-Führung hat einer möglichen Zusammenarbeit mit der AfD erneut eine klare Absage erteilt. Anlass

0: Es ist die bevorstehende Landtagswahl in Sachsen-Anhalt. Unionsfraktionschef Frei sagte, das Kooperationsverbot mit der AfD sei ein Grundsatzbeschluss in der CDU. Die Frage könne deshalb nicht je nach Bundesland anders beantwortet werden. In Sachsen-Anhalt wird am 6. September ein neuer Landtag gewählt. In Umfragen liegt die AfD derzeit deutlich vorn. Und wir schauen zum Fußball. Der VfL Wolfsburg hat sich zum Zweitliga-Auftakt am Abend mit einem Unentschieden begnügen müssen. Gegen den ersten FC Kaiserslautern kam der Erstliga-Absteiger zu Hause nicht über ein 0:0 hinaus. Und bei der Tour de France der Frauen, da zeichnet sich heute ein extrem spannendes Finale ab. Denn die Niederländerin Vollering hat gestern die vorletzte Etappe gewonnen und das gelbe Trikot erobert. In der Gesamtwertung liegt sie jetzt mit 8 Sekunden nur noch ganz knapp vor der Polin Nieva Doma.
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2: Ich bin Angela Kress. Guten Morgen. Ab heute gilt, in mehreren Bundesländern ist das Sonntagsfahrverbot für Lastwagen vorerst aufgehoben. Grund ist die anhaltende Dürre und das damit verbundene Niedrigwasser der Flüsse. Und die Reaktionen fallen unterschiedlich aus, wie Soita Sowali berichtet.
3: Viele Frachtschiffe können nur einen Bruchteil ihrer üblichen Ladung mitnehmen oder gar nicht mehr fahren. Was nicht übers Wasser kommt, soll deshalb verstärkt auf Lkw umgeladen werden. Kritik kommt vom BUND. Wenn der Schiffstransport durch hunderte oder tausende Lkw-Fahrten ersetzt werde, belaste das sowohl die Menschen als auch das Klima. Auch die Gewerkschaft Verdi ist dagegen und warnt, die zusätzlichen Fahrten gehen vor allem zulasten der Berufskraftfahrer.
2: Arbeitgeberpräsident Dulger pocht auf eine wöchentliche Höchstarbeitszeit. Die Spielräume der europäischen Arbeitszeitrichtlinie würden fast überall genutzt, nur bei uns nicht, sagt er. Union und SPD hatten bereits in ihrem Koalitionsvertrag vereinbart, die Möglichkeit einer wöchentlichen Höchstarbeitszeit zu schaffen. Die Gewerkschaften haben daraufhin vor einem Ende des 8-Stunden-Tags gewarnt. 3 Jahre nach der Flugblatt-Affäre um Bayerns Wirtschaftsminister Aiwanger beschäftigt der Fall erneut die Justiz. Einem ehemaligen Lehrer Aiwangers wird vorgeworfen, Dienstgeheimnisse

0: verletzt zu haben. Er soll bei einem Abi-Treffen angeblich einen Ausdruck des fraglichen Flugblatts gezeigt und Details aus einem Disziplinarausschuss verraten haben. Es gilt die Unschuldsvermutung. Der Weltfußballverband FIFA mit seinem umstrittenen Präsidenten Infantino an der Spitze hat zu einem öffentlichen Gegenangriff auf seine Gegner ausgeholt. Auf der Plattform X kündigte die FIFA an, falschen und irreführenden Berichten entschlossener denn je entgegenzutreten. Und in der zweiten Bundesliga kam Topfavorit Wolfsburg am Abend zu Hause gegen Kaiserslautern nicht über ein torloses 0:0 hinaus.
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4: Ich bin Angela Kress. Guten Morgen. Gerade wird ja wieder verstärkt darüber diskutiert, wie das Rentensystem in Zukunft aussehen soll. Die Bild am Sonntag hat in der Bevölkerung nachgefragt. Rund 70% sind dagegen, die abschlagsfreie Rente nach 45 Beitragsjahren abzuschaffen. Das sehen die Pläne unter anderem vor. Unionsmittelstandschefin Kornemann sagte, das Rentenpaket sei kein Buffet, an dem man sich nur nehmen könne, was einem schmecke. Der Kompromiss sei hart erarbeitet. Wegen sich rasant ausbreitender Waldbrände hat die westkanadische Provinz British Columbia den Notstand ausgerufen. Mehr als 20.000 Menschen wurden aufgefordert, ihre Häuser zu verlassen. Für Deutschland hat der Wetterdienst für heute teilweise eine Hitzewarnung herausgegeben. Sie gilt für Teile von Bayern, Baden-Württemberg, Hessen und Rheinland-Pfalz. Das Getreide in Bayern ist weitgehend geerntet. Binnenschiffe auf Main, Donau und Rhein könnten derzeit allerdings deutlich weniger Ladung aufnehmen, weil die Pegelstände so niedrig sind, hieß es vom Unternehmen BayWa. Deshalb werde gerade mehr eingelagert. Man setze auch auf alternative Transportwege, etwa mit Zügen. Die könnten aber nur in geringem Maße die fehlenden Schiffstransporte ausgleichen. Top-Favorit Wolfsburg hat sich zum Fußball-Zweitliga-Auftakt am Abend mit einem 0:0 gegen Kaiserslautern begnügen müssen. Und bei der Tour de France der Frauen zeichnet sich heute ein spannendes Finale ab. Die Niederländerin Vollering hat gestern das gelbe

0: Rico erobert und geht mit einem Vorsprung von 8 Sekunden in der Gesamtwertung auf das Schlussstück.
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5: Ich bin Angela Kress. Guten Morgen. Die Deutsche Bahn steckt in einer Pünktlichkeitskrise und das soll Konsequenzen bei Vorstandsgehältern nach sich ziehen. Der neue Verkehrsminister Bilger sagte der Bild am Sonntag, dass es sich konkret auf Bonuszahlungen auswirken solle, wenn die Ziele, die der Bund vorgibt, nicht eingehalten würden. Der Bund bereitet gerade eine neue Finanzierungsvereinbarung mit dem Staatskonzern vor. 8 Stunden am Tag. Diese Grenze im Arbeitszeitgesetz will die Koalition ja schon länger flexibler machen. Arbeitgeberpräsident Dulger fordert, jetzt auch zu handeln. Tanja Wagner berichtet.
6: Dulger findet, die heutigen Regeln passen nicht mehr zum Arbeitsalltag. Mal länger arbeiten, dafür an einem anderen Tag früher Schluss, dafür soll es mehr Spielraum geben. Die EU erlaubt bis zu 48 Stunden pro Woche. In Deutschland gilt dagegen grundsätzlich der 8-Stunden-Tag. Mit Ausnahmen sind bis zu 10 Stunden möglich.
5: Für weite Teile Bayerns gilt heute eine offizielle Hitzewarnung. Der Deutsche Wetterdienst sagt Temperaturen von bis zu 36 Grad im Schatten voraus und ruft unter anderem dazu auf, ausreichend Wasser zu trinken. Hitze und Trockenheit erhöhen auch die Waldbrandgefahr. Unter anderem in der Oberpfalz, in Niederbayern und Unterfranken sollen heute wieder Beobachtungsflüge stattfinden. Nach dem Fund einer Drohne mit Sprengstoff auf dem Flughafen Leipzig will Bundesinnenminister Dobrindt mehr zur Drohnensicherheit forschen. Das Wettrüsten erfordere eigene Forschungseinheiten, sagte er der Bild am Sonntag. Und so eine soll demnach Mitte August am Testflughafen des Zentrums für Luft- und Raumfahrt errichtet werden. Das Ziel unter anderem Spitzenforschung und moderne Technik.
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7: Ich bin Angela Kress. Guten Morgen. Die Bundesregierung sollte, anders als geplant, die abschlagsfreie Rente nach 45 Beitragsjahren beibehalten. Das fordern mehrere Gewerkschaften. Verdi-Chef Wernicke sagte der Bild am Sonntag, eine Abschaffung würde die Lebensleistung der betroffenen Menschen missachten. Ähnlich äußerten sich IG Metall und DGB. Die CDU-Politikerin Konnemann sagte dagegen, wer den Kompromiss jetzt zerpflücke, bekomme am Ende gar keine Reform. In mehreren Bundesländern dürfen bestimmte Lkw heute auf die Straße. Das Sonntagsfahrverbot wurde gelockert. Hintergrund sind niedrige Flusspegel. Güter sollen jetzt stattdessen teils in Lkw transportiert werden. Kritik kommt unter anderem von der Gewerkschaft Verdi. Sie befürchtet, dass zusätzliche Fahrten Berufskraftfahrer stärker belasten. Auch Italien kämpft gegen eine Hitzewelle. Mehr als 20.000 Menschen haben in Rom in den letzten gut 2 Wochen gratis Kulturangebote gegen Hitze genutzt. Das Programm wird deshalb bis Mitte August verlängert. Kinos und Bibliotheken öffneten zum Beispiel ihre klimatisierten Räume, der Zivilschutz verteilte Trinkwasser. Der Weltfußballverband FIFA mit seinem umstrittenen Präsidenten Infantino an der Spitze hat zu einem öffentlichen Gegenangriff auf seine Gegner ausgeholt. Immer deutlicher werde, dass einige Akteure gezielt und fortlaufend versuchen, die FIFA und ihren Präsidenten zu schwächen, schrieb die FIFA auf X. Welche Berichte und Akteure gemeint sind, wird aus der Stellungnahme nicht deutlich. Infantino steht nach einem geplatzten Investorendeal stark in der Kritik.
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4: Ich bin Angela Kress. 8 Stunden am Tag. Diese Grenze im Arbeitszeitgesetz will die Koalition ja schon länger flexibler machen. Arbeitgeberpräsident Dulger fordert, jetzt auch zu handeln. Tanja Wagner berichtet.
5: Dulger findet, die heutigen Regeln passen nicht mehr zum Arbeitsalltag. Mal länger arbeiten, dafür an einem anderen Tag früher Schluss. Dafür soll es mehr Spielraum geben. Die EU erlaubt bis zu 48 Stunden pro Woche. In Deutschland gilt dagegen grundsätzlich der 8-Stunden-Tag. Mit Ausnahmen sind bis zu 10 Stunden möglich.
4: Verspätungen und ausgefallene Züge kennen viele von uns. Der neue Bundesverkehrsminister Bilger hat jetzt gesagt, wie er in Zukunft mehr Druck machen möchte. Konkret sollen sich in Zukunft Verspätungen auf die Bonuszahlungen der Vorstände auswirken, wenn die Bahn die vom Bund vorgegebenen Ziele nicht einhalte. Darauf hätten Bahnkunden und Steuerzahler einen Anspruch, sagte Bilger der Bild am Sonntag. Eine deutliche Mehrheit der Menschen in Deutschland spricht sich gegen die Abschaffung der abschlagsfreien Rente nach 45 Versicherungsjahren aus. Rund 70% sind in einer Umfrage für die Bild am Sonntag dagegen. Die Union will das Rentenpaket als Ganzes. Es sei kein Buffet, an dem man sich nur nehme, was einem schmeckt, sagte CDU-Politikerin Konnemann. Wer den Kompromiss jetzt zerpflücke, bekomme am Ende gar keine Reform. Regelmäßige Bewegung ist eine der wichtigsten Voraussetzungen für ein gesundes Leben. Das hat Bayerns Gesundheitsministerin Gerlach gesagt und fordert unter anderem Kommunen und Vereine auf, sich mit Projekten für die Förderung Bayern in Bewegung zu bewerben. Das ist ab sofort und bis Mitte Oktober möglich. Insgesamt stehen bis zu 1 Million Euro Förderung zur Verfügung.
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2: Ich bin Angela Kress. Die Rentenkommission der Bundesregierung schlägt ja das Aus für die abschlagsfreie Rente nach 45 Versicherungsjahren vor. Die Union will das auch so umsetzen. In einer Umfrage für die Bild am Sonntag ist die Mehrheit der Befragten dagegen. Katrin Müller berichtet.
3: Wer besonders lang eingezahlt hat, soll auch früher abschlagsfrei in Rente gehen können, finden mehr als 2/3 der Befragten. Nur ein knappes Viertel ist für die Abschaffung der sogenannten Rente mit 63. Mehr als die Hälfte der Befragten will selbst früher in den Ruhestand. Abschlagsfrei ist das faktisch derzeit erst mit 64,5 Jahren möglich.
2: Wegen sich rasant ausbreitender Waldbrände hat die westkanadische Provinz British Columbia den Notstand ausgerufen. Mehr als 20.000 Menschen wurden aufgefordert, ihre Häuser zu verlassen. Für Deutschland hat der Wetterdienst für heute teilweise eine Hitzewarnung herausgegeben. Sie gilt für Teile von Bayern, Baden-Württemberg, Hessen und Rheinland-Pfalz. Der Fund einer Sprengstoffdrohne am Flughafen Leipzig hatte diese Woche für Aufregung gesorgt und die Bundesregierung reagiert. Am Testflughafen in Kochstedt in Sachsen-Anhalt soll Mitte des Monats eine Forschungseinrichtung für Drohnensicherheit errichtet werden. Es gehe um wissenschaftliche Exzellenz und darum, die Anforderungen der Sicherheitsbehörden zusammenzuführen, sagte Innenminister Dobrindt der Bild am Sonntag. Beim Christopher Street Day in Nürnberg haben gestern so viele Menschen demonstriert wie noch nie. Die Polizei spricht von mehr als 20.000 Menschen, die sich dem Zug durch die Innenstadt anschlossen. Nach dem Anschlag auf den CSD in Berlin vor 2 Wochen hatte Bayerns Innenminister Herrmann zuvor das Sicherheitskonzept für die Nürnberger Veranstaltung überprüfen lassen.
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1: Mit Fabi Hollitz, schönen Sonntag. Es sind Zahlen, davon träumt die katholische Kirche hier in Deutschland. In Frankreich boomen die Erwachsenentaufen. Immer mehr junge Menschen lassen sich katholisch taufen. Im letzten Jahr waren es 18.000. Bischof Peter Kohlgraf war für die Deutsche Bischofskonferenz vor Ort und hat versucht herauszufinden, woher der Boom kommt.
2: Das geht von ich will auch mal kirchlich heiraten, bis hin, wo Menschen sehr tief ergriffen waren von der Mitfeier eines Gottesdienstes. Was eine wichtige Rolle spielt, sind Partner, Partnerinnen, Arbeitskollegen, Freundeskreise, wo man vielleicht viel unkomplizierter über den Glauben spricht, als es bei uns der Fall ist.
1: Und in Frankreich wird so ein Kircheneintritt richtig gut vorbereitet. Das geht nicht über Wochen, sondern Jahre.
2: Zusätzlich bekommt jeder Taufbewerber auch einen persönlichen Taufbegleiter zugewiesen. Ein Ehrenamtlicher der Gemeinde, der diesen Menschen dann 2, 3, 4 Jahre begleitet. Wir müssen bereit sein, dass wir offene Gemeinden haben, wo diese Menschen, wenn die sich melden, auch auf kompetente Begleiter treffen.
1: Auch in Deutschland steigt seit Jahren die Zahl der Erwachsenentaufen. Bis wir das Niveau von Frankreich erreichen, dauert es allerdings noch ein bisschen.
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1: Fabi Hollet hier, schönen Sonntag. Kennen sicher einige von euch auch. Ihr wollt euch mit jemandem treffen und dann geht die Suche nach einer Location los. Soll nicht zu laut sein, damit ihr in Ruhe quatschen könnt, und draußen geht auch nicht immer. Ich habe einen Tipp für euch. Die Stadtbücherei. Angelina Hanke leitet die Bibliothek in Dachau. Ist ja auch bei euch so, dass ihr ein beliebter Treffpunkt seid. Woran liegt das?
2: Im Café muss ich was konsumieren, dann muss ich mir einen Kaffee bestellen, im Restaurant das Gleiche. Ein Schwimmbad muss man Eintritt zahlen. Also es gibt ganz, ganz wenig Orte, wo man sich einfach treffen kann und einfach da sein kann, ohne sich erklären zu müssen und ohne eben auch Geld ausgeben zu müssen. Und das macht eigentlich den Ort so wichtig und so wertvoll auch.
1: Aber bei Bibliothek denke ich im ersten Moment an leise und nicht reden und so.
2: Nein, bei uns ist es ganz andersrum. Und zwar gibt es bei uns Bereiche, wo wir sagen, okay, da ist jetzt eher still, der Rest darf laut sein. Also speziell jetzt eben zu Lernzeiten schauen wir, dass wir den Veranstaltungsraum dann eben herrichten. Aber im Großen und Ganzen verbieten wir hier niemanden zu reden oder zu essen oder sich auszutauschen. Und gerade im Kinderbereich darf es auch mal tumultiger zugehen.
1: Und wenn ihr einen Ausweis habt, könnt ihr nach dem Treffen gleich noch ein Buch für den Urlaub einpacken.
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6: Ich bin Angela Kress. Zugverspätungen sollen künftig konkrete Konsequenzen für das Spitzenpersonal der Bahn haben. Bundesverkehrsminister Bilger sagte der Bild, nicht erreichte Ziele würden sich auf die Bonuszahlungen auswirken. Soita Sowali berichtet, was Bilger noch sagt.
7: Der Bund will künftig genauer hinschauen, was die Bahn mit dem vielen Geld für Schienennetz so erreicht. Gerade wird eine neue Vereinbarung vorbereitet, die regelt, wie viele Milliarden dafür fließen und welche Ziele die Bahn erfüllen muss. Bahnkunden und Steuerzahler haben einen Anspruch darauf, dass am

0: Ende auch Ergebnisse zählen.
1: In mehreren Bundesländern dürfen bestimmte Lkw heute auf die Straße. Das Sonntagsfahrverbot wurde gelockert und gilt dort heute nicht. Kritik kommt unter anderem von der Gewerkschaft Verdi. Sie befürchtet, dass zusätzliche Fahrten Berufskraftfahrer stärker belasten. Hintergrund für die Änderung sind niedrige Flusspegel. Güter sollen jetzt stattdessen teils in Lkw transportiert werden. Gerade wird ja wieder verstärkt darüber diskutiert, wie das Rentensystem in Zukunft aussehen soll. Die Bild am Sonntag hat in der Bevölkerung nachgefragt. Rund 70% sind dagegen, die abschlagsfreie Rente nach 45 Beitragsjahren abzuschaffen. Das sehen die Pläne unter anderem vor. Unionsmittelstandschefin Konnemann sagte, das Rentenpaket sei kein Buffet, an dem man sich nur nehmen könne, was einem schmecke. Der Kompromiss sei hart erarbeitet. Entlang der A8 gelten bei Stau Durchfahrtsverbote für viele Ortschaften. Die hat die Polizei gestern verstärkt kontrolliert und über 130 Ausweichler wieder zurück auf die Autobahn geschickt. Teilweise sei die Aktion allerdings ins Leere gelaufen. Es gab ungewöhnlich wenig Stau und damit auch wenig Ausweichverkehr.
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1: Schönen Sonntag, ich bin Fabi Hollett. Der Iran ist ja fast täglich in den Schlagzeilen. Wir haben einen jungen Iraner getroffen, der hier nicht nur eine neue Heimat, sondern auch einen neuen Glauben gefunden hat. Nachdem er 2015 auf der Suche nach einem besseren Leben nach Deutschland geflohen war, fühlte sich er hier fremd und ohne Zugehörigkeit. Als er allerdings in Bayreuth iranische Christen kennenlernte, begann er zunächst aus kritischer Haltung die Bibel zu lesen.
2: Ich kann mich daran erinnern, dass ich jeden Tag fast 6 bis 8 Stunden Bibel gelesen habe. Ich habe das Neue Testament einmal gelesen, zweimal gelesen und dreimal gelesen. Beim dritten Mal im Johannesevangelium ist mir Jesus begegnet, und zwar durch den Vers: Ihr habt mich nicht erwählt, sondern ich habe euch erwählt.
1: Danach wusste Josef, er will Christ werden und ließ sich taufen. Doch die Entscheidung hatte schwere Folgen. Seine Familie verstieß ihn. Freunde brachen den Kontakt ab. Dennoch hielt er an seinem neuen Glauben fest. Und dann träumte er auch noch, dass Jesus von ihm wollte, dass er Theologie studiert.
2: Und für mich war das No-Go, weil ich dachte mir, nein, ich möchte kein Theologie studieren, weil ich wusste, wenn ich Theologie studieren würde, würde nie wieder in den Iran zurückgehen. Weil für islamische Regime zählst du als jemand, der Feind vom Islam wird. Das heißt, jemand, der christliche Glaube verteidigt und das Evangelium verbreitet. Von daher, das ist ja, nein, Jesus, bitte lass mich in Ruhe, ich möchte kein Theologie studieren.
1: Aber Jesus ließ ihn nicht in Ruhe. Josefs Asylantrag wurde genehmigt und er blieb in Deutschland, machte Sprachkurse und studierte Theologie. Heute begleitet er als ausgebildeter Theologe und Pädagoge von Deutschland aus christliche Gemeinschaften im Iran. Besonders bewegt ihn, dass inzwischen auch seine Mutter, sein Vater, sein Bruder und weitere Angehörige zum christlichen Glauben gefunden haben. 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
1: Fabi Hollett hier, schönen Sonntag. Mal eine Hand aufs Herz. Wie oft lauft ihr durch die Stadt, starrt aufs Handy und habt vielleicht noch einen Kopfhörer drin? Wir sind gefühlt alle in unserer eigenen kleinen Blase gefangen. Caro Fellhauer aus Augsburg engagiert sich ehrenamtlich als Zuhörerin für wildfremde Menschen. Und sie beobachtet genau dieses Phänomen.
2: Also wir haben unser Handy und begeben uns in diesem Handy in eine Welt, die wir uns selber gebaut haben. Also da lese ich von Leuten, die ich irgendwie witzig finde oder die mich aufregen. Aber es ist ja nicht die reale Welt, sondern irgendeine gebaute Welt. Und die nutze ich und habe vielleicht sogar noch Kopfhörer drin und bin deswegen total abgekapselt von dem, was um mich herum passiert, was ich nicht steuern kann.
1: Dabei ist es eigentlich total einfach, aus diesem Trott auszubrechen und nicht nur an sich zu denken. Caro hat dafür einen genialen Tipp für uns alle, ganz ohne Aufwand.
2: Ich glaube, die 1%-Lösung ist, lächel einfach mal andere Leute an. Also es ist wirklich so der allererste Schritt. Lächel doch einfach mal dein Gegenüber an. Und das macht die Welt schon zu einem besseren Ort.
1: So simpel und wirkungsvoll. Also, kleine Challenge für die nächsten Wochen. Einfach mal den Menschen an der Kasse, in der U-Bahn oder im Büro anlächeln. Kostet nichts, tut nicht weh, macht aber wirklich glücklich.
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13: Ich bin Angela Kress. Bei Kindern und Jugendlichen wird deutlich häufiger ADHS diagnostiziert. Das berichtet die Nachrichtenagentur AFP und beruft sich auf Zahlen der Krankenkasse DAK. 2024 bekamen demnach mehr als 200.000 junge Menschen die Diagnose, ein Plus von 16% im Vergleich zum Vorjahr. Professor Korrell von der Berliner Charité geht davon aus, dass unter anderem Druck und Stress Gründe für die häufigere Diagnose sind. Nach dem Fund einer Drohne mit Sprengstoff auf dem Flughafen Leipzig will Bundesinnenminister Dobrindt mehr zur Drohnensicherheit forschen. Das Wettrüsten erfordere eigene Forschungseinheiten, sagte er der Bild am Sonntag. Und so eine soll demnach Mitte August am Testflughafen des Zentrums für Luft- und Raumfahrt errichtet werden. Das Ziel unter anderem Spitzenforschung und moderne Technik. Für weite Teile Bayerns gilt heute eine offizielle Hitzewarnung. Der Deutsche Wetterdienst

0: sagt Temperaturen von bis zu 36 Grad im Schatten voraus und ruft unter anderem dazu auf, ausreichend Wasser zu trinken. Hitze und Trockenheit erhöhen auch die Waldbrandgefahr. Unter anderem in der Oberpfalz, in Niederbayern und Unterfranken sollen heute wieder Beobachtungsflüge stattfinden. In der zweiten Fußball-Bundesliga wird der erste Spieltag abgeschlossen. Anstoß der drei Partien ist um 13.30 Uhr. Moritz Einzel berichtet.
1: Der erste FC Nürnberg orientiert sich bei seinen Ambitionen Schritt für Schritt nach oben. Der Club startet mit einem Heimspiel gegen Dynamo Dresden in die Spielzeit. Greuther Fürth hofft darauf, diesmal nicht von Abstiegssorgen geplagt zu werden. Das Kleeblatt beginnt auswärts beim Bundesliga-Absteiger FC St. Pauli. Außerdem trifft noch Energie Cottbus, einer der Aufsteiger aus der dritten Liga, auf Hannover 96.
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0: Eine der schönsten Eisdielen Europas steht in Nürnberg. Hier ist Radio Galaxy High. Ein Design- und Architekturmagazin hat jetzt die 11 schönsten Eisdielen Europas aufgelistet. Und mit dabei ist die Bonbon Eisdiele aus dem Nürnberger Augustinerhof. Alicia arbeitet dort. Alicia, beschreib jetzt mal, wie es denn dort bei euch aussieht.
1: Ja, also ich glaube, ich würde sagen, es ist sehr, sehr bunt. Es ist wie so ein Kindheitstraum, der wahr geworden ist. War, dass man einfach wo reingeht und schon alles funkelt und bunt ist und Farbe entgegenkommt und so. Ja, einfach ein gutes Gefühl und eine schöne Stimmung.
0: Oh, wie schön. Also bei den Temperaturen lohnt sich so ein Eisbesuch auf jeden Fall. Eisdiele Bonbon im Augustinerhof in Nürnberg. Jetzt rüber zum offiziellen Sommerhit 2026. Shakira und Burna Boy mit Dai Dai gleich nach halb. Die besten aktuellen Hits.
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0: Willkommen im Wochenende, willkommen in den Ferien. Viele packen ja an diesen Tagen noch den Koffer und starten dann Richtung Sommerurlaub. Wir versorgen euch mit den perfekten Sommerhits, egal ob es weggeht oder ihr es euch zu Hause auf dem Balkon schön macht. Hier in der Playlist gleich eine absolute Powerlady, Olivia Rodrigo. Und der Mann, der nächstes Jahr auf große Tournee geht, Teddy Swims, kommt auch zu uns nach Deutschland. Hören wir gleich nach den Radio Galaxy Nachrichten.
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5: Ich bin Moritz Einzel. Nach dem Fund einer Sprengstoffdrohne am Flughafen Leipzig will sich Deutschland besser gegen gefährliche Drohnen wappnen. Bundesinnenminister Alexander Dobrindt kündigte dafür in der Bild am Sonntag ein neues Forschungszentrum an. Zoe Tassovali berichtet.
6: Es soll auch ganz schnell gehen. Schon in etwa anderthalb Wochen will Dobrindt am Testflughafen in Kochstedt in Sachsen-Anhalt starten. Dort können Experten neue Technik unter echten Bedingungen ausprobieren und gemeinsam mit den Sicherheitsbehörden weiterentwickeln. Dobrindt spricht von einem Wettrüsten bei der Drohnentechnik, bei dem Deutschland mithalten müsse.
5: Beim 8-Stunden-Tag bleiben Arbeitgeber und Gewerkschaften auf Konfrontationskurs. Der Deutsche Gewerkschaftsbund warnt, wer den 8-Stunden-Tag angreife, spiele mit dem Feuer. Er befürchtet bis zu 13-Stunden-Tage für Arbeitnehmer. Arbeitgeberpräsident Dulger sagt, die Regeln seien nicht mehr zeitgemäß. Eine EU-Richtlinie erlaubt eine wöchentliche Höchstarbeitszeit von 48 Stunden. Die Bundesregierung plant eine Arbeitszeitreform, die genauen Details sind aber noch nicht bekannt. Eine deutliche Mehrheit der Menschen in Deutschland spricht sich gegen die Abschaffung der abschlagsfreien Rente nach 45 Versicherungsjahren aus. Rund 70% sind in einer Umfrage für die Bild am Sonntag dagegen. Die Union will das Rentenpaket als Ganzes. Es sei kein Buffet, an dem man sich nur nehme, was einem schmeckt, sagte die CDU-Politikerin Konnemann. Wer den Kompromiss jetzt zerpflücke, bekomme am Ende gar keine Reform. Beim Christopher Street Day in Nürnberg haben gestern so viele Menschen demonstriert wie noch nie. Die Polizei spricht von mehr als 20.000 Menschen, die sich dem Zug durch die Innenstadt anschlossen. Nach dem Anschlag auf den CSD in Berlin vor zwei Wochen hatte Bayerns Innenminister Herrmann

0: zuvor das Sicherheitskonzept für die Nürnberger Veranstaltung überprüfen lassen.
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0: muss gestehen, ich glaube ich aktuell nicht. Eine Umfrage, die zeigt, fast jeder Zweite glaubt, ohne Social Media wäre der Urlaub entspannter. Trotzdem legt so gut wie niemand sein Handy bzw. Social Media im Urlaub weg. Der Grund ist ganz einfach, FOMO, also die Angst, etwas zu verpassen. Ich habe hier im Radio mal ein Experiment gemacht, und zwar einen Monat Social Media Detox. Das war echt hart, aber es hat mir gut getan. Ich hatte gefühlt viel mehr Zeit, und ich habe auch Geld gespart, weil ich nicht überall auf ja, jetzt kaufen, ja, den Link hätte ich auch gerne geklickt habe. Also vielleicht doch nochmal die Instagram-App entfernen vor dem nächsten Spanien-Trip.
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0: vor drei, Zeit für einen Eiskaffee. Hier ist Radio Galaxy mit am Start eure Lieblingshits fürs Wochenende. Harry Styles schaut vorbei, Katy Perry ist am Start und mit Kygo geht's los. Save My Love bringt uns so einen absoluten Sommer-Vibe ins Radio. Die besten aktuellen Hits gleich wieder nach den News.
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10: Ich bin Moritz Einzel. Das Niedrigwasser bringt jetzt auch sonntags mehr Lkw auf die Straße. Mehrere Bundesländer haben das Fahrverbot für bestimmte Transporte gelockert, darunter Nordrhein-Westfalen. Der Bericht von Zoe Tassovali.
11: Auf den Straßen könnte es hier und da voller werden. Bislang sind aber keine Massen an Lkw unterwegs. Auf dem Rhein können ja viele Schiffe wegen des Niedrigwassers nur einen Bruchteil ihrer üblichen Ladung mitnehmen oder gar nicht fahren. Spediteure begrüßen deshalb die zusätzlichen Fahrten. Komplett auffangen können Straße und Schiene die fehlenden Transporte auf dem Wasser aber nicht.
10: Bei Kindern und Jugendlichen wird deutlich häufiger ADHS diagnostiziert. Das berichtet die Nachrichtenagentur AFP und beruft sich auf Zahlen der Krankenkasse DAK. 2024 bekamen demnach mehr als 200.000 junge Menschen die Diagnose. Ein Plus von 16% im Vergleich zum Vorjahr. Professor Coral von der Berliner Charité geht davon aus, dass unter anderem Druck und Stress Gründe für die häufigere Diagnose sind. Nach dem Fund einer Drohne mit Sprengstoff auf dem Flughafen Leipzig will Bundesinnenminister Dobrindt mehr zur Drohnensicherheit forschen lassen. Das Wettrüsten erfordere eigene Forschungseinheiten, sagte er der Bild am Sonntag. Und so eine soll demnach Mitte August am Testflughafen des Zentrums für Luft- und Raumfahrt errichtet werden. Das Ziel unter anderem Spitzenforschung und moderne Technik. Der Fußball-Weltverband FIFA sieht sich und seinen Präsidenten Infantino gezielten Angriffen ausgesetzt. Der Verband schrieb in einer Mitteilung, einige Akteure würden versuchen, die FIFA und ihren Präsidenten zu schwächen. Infantino steht nach dem gescheiterten Versuch, WM-Anteile an Investoren zu verkaufen, unter Druck. Vor allem die europäische UEFA kritisierte die Pläne massiv.
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0: Es geht durchs Wochenende. Macht's euch schön. Wir haben diese Woche im Trend-Update darüber gesprochen. Das Netz diskutiert über eine ziemlich ungewöhnliche Aktion von BMW. Stellt euch vor, ihr steigt morgens in euer Auto, drückt den Startknopf und statt Navi, Radio oder Rückfahrkamera übernimmt plötzlich Spider-Man den kompletten Bildschirm. Dazu gibt's dann noch die passende Musik und sogar eine ambiente Beleuchtung im Innenraum. Also Kindern gefällt das auf jeden Fall. Macht BMW aktuell in zahlreichen Fahrzeugen in der ganzen Welt. Hintergrund ist natürlich eine Kooperation zum neuen Kinofilm Spider-Man, in dem auch Fahrzeuge von BMW zu sehen sind. BMW sagt jetzt selbst, das ist keine klassische Werbung, sondern eine besondere Überraschung für alle Fahrerinnen und Fahrer. Im Netz sehen das allerdings nicht alles so. 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
1: Martin Garrix und Ed Sheeran. 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

0: fürs Einschalten. Zeit für ein Käffchen oder eine Runde Eis und dazu eure Favorite Songs bei uns in der Playlist. Ein Jahr lang haben die Jungs an dem Track hier gearbeitet. Need Your Love von OneRepublic. Hat sich auf jeden Fall gelohnt, ist ein Megateil geworden. Wir hören gleich rein nach Ladies Power von Holly Humberstone und Shakira. All das nach den News. Wir versorgen euch mit den besten aktuellen Hits.
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5: Ich bin Moritz Einzel. Bundesverkehrsminister Bilger erhöht den Druck auf die Führungsebene der Deutschen Bahn. Als Reaktion auf die anhaltende Pünktlichkeitskrise hat der CDU-Politiker in der Bild am Sonntag Konsequenzen bei den Vorstandsgehältern angekündigt. Es werde sich konkret auf die Bonuszahlungen von Bahnmanagern auswirken, wenn die Ziele, die der Bund vorgibt, nicht eingehalten werden, so Bilger. Der Einzelhandel ist besorgt wegen der niedrigen Pegelstände auf deutschen Flüssen. Laut dem Hauptgeschäftsführer des Branchenverbands HDE Gent werden nur wenige Einzelhandelsgüter per Schiff transportiert. Wenn aber auf Lkw und Bahn ausgewichen werde, könnten Engpässe entstehen, die dann auch der Einzelhandel zu spüren bekomme, so Gent. In Würzburg hat ein 25-jähriger Passant einen Rettungseinsatz und eine Reanimation live auf Social Media gestreamt. Er filmte einen 43-Jährigen, der aus dem Main gerettet wurde, nachdem er alkoholisiert in den Fluss gefallen war. Die Polizei ermittelt wegen Verletzung des höchstpersönlichen Lebensbereichs durch Bildaufnahmen. Traumstart für den 1. FC Nürnberg in die neue Saison der 2. Fußball-Bundesliga. Der Club hat Dynamo Dresden mit 3:0 besiegt. Bundesliga-Absteiger FC St. Pauli und Greuther Fürth trennten sich 1:1. Und Aufsteiger Energie Cottbus feierte einen 3:1 Heimsieg gegen Hannover 96.
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Jetzt vielleicht auch bald zusammen. Hier ist Radio Galaxy. Ja, es ist gerade der größte Food-Hype auf Instagram und auch auf TikTok. Alle Food-Influencer, die feiern es total. Und die Cafés und Eisdielen, die machen es auch nach. Und zwar das Eis-Croissant. Ein warmes, knuspriges Croissant, das zur Hälfte durchschneiden und dann füllen mit Eis und anderen süßen Ball zusammen. 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Ja, es ist gerade der größte Food-Hype auf Instagram und auch auf TikTok. Alle Food-Influencer, die feiern es total. Und die Cafés und Eisdielen, die machen es auch nach. Und zwar das Eis-Croissant. Ein warmes, knuspriges Croissant, das zur Hälfte durchschneiden und dann füllen mit Eis und anderen süßen Toppings. Klingt mega lecker, oder? Also ich glaube, ich muss das mal zu Hause ausprobieren an diesem Wochenende. Ist natürlich auch easy zum Testen.

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0: Ich seh nicht.
1: Hier ist Radio Galaxy gleich mit einem Newcomer in der Playlist. Christa Sarandi, der ist auf Social Media super sympathisch. Hat er jetzt vor kurzem erstmal ein Video gepostet, wo er ganz spontan in der Berliner U-Bahn singt. Good Old Days heißt seine Nummer, ist eine Mischung aus Indie und Pop und ist gleich in der Playlist mit dabei. Nach Samba und Alex Warren und natürlich den Radio Galaxy.

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7: Ich bin Moritz Einzel. Ein Regionalzug mit bis zu 500 Passagieren ist in Oberbayern wegen Rauchentwicklung evakuiert worden. Während der Fahrt von München nach Nürnberg bemerkte der Lokführer am Mittag Rauch- und Schmorgeruch im Maschinenraum des Triebfahrzeugs. Er brachte den Zug am Bahnhof in Rohrbach an der Ilm zum Stehen. Wegen der Hitze wurden die Reisenden mit Getränken versorgt. Die Bahn richtete einen Schienenersatzverkehr ein. Der neue Verkehrsminister Bilger erhöht den Druck auf die Führungsebene der Deutschen Bahn. Als Reaktion auf die anhaltende Krise bei der Pünktlichkeit hat er in der Bild am Sonntag Konsequenzen angekündigt. Es werde sich konkret auf die Bonuszahlungen von Bahnmanagern auswirken, wenn die Ziele, die der Bund vorgebe, nicht eingehalten würden, so Bilger. Im Koalitionsstreit um die Abschaffung der abschlagsfreien Frührente nach 45 Beitragsjahren nähern sich Union und SPD an. Nach den Sozialdemokraten plädiert jetzt auch Unionsfraktionschef Frei für eine soziale Abfederung. Den Funke-Zeitungen sagte Frei, eine Härtefallregelung bei der Abschaffung der Rente mit 63 sei in jedem Fall angezeigt. In der zweiten Fußball-Bundesliga hat der 1. FC Nürnberg einen Traumstart in die neue Saison hingelegt. Der Klub gewann gegen Dynamo Dresden klar mit 3:0 und Nürnbergs Coach Miroslav Klose zeigte sich bei Sky hochzufrieden.
8: Es war ein Zusammenspiel, es war eine Harmonie, es war ein Timing da im Ballbesitz und das hat richtig Spaß gemacht zuzuschauen.
7: Das andere fränkische Team spielte unentschieden. Greuther Fürth kam beim Bundesliga-Absteiger FC St. Pauli zu einem 1:1. Außerdem feierte Energie Cottbus beim 3:1 gegen Hannover 96 eine erfolgreiche Zweitligarückkehr nach 12 Jahren.
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0: eine Person, die gibt es doch in jeder WhatsApp-Gruppe. Erstmal gucken, was die anderen so bei einer Umfrage wählen und dann erst mit abstimmen. Hier ist Radio Galaxy. Ja, damit ist jetzt bald Schluss, denn WhatsApp führt anonyme Umfragen ein. Heißt, wir können ehrlich abstimmen, ohne dass jemand sieht, welche Antwort von uns kommt. Macht irgendwie so manche Entscheidung auf jeden Fall leichter. Das Feature, das kommt mit dem neuesten WhatsApp-Update und wird gerade so schrittweise freigeschaltet. Jetzt rüber zu den Lieblingshits. Bei der Nummer sind wir uns alle einig. Die klingt mega. Kygo und Khalid mit Save My Love. Gleich nach halb.
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0: Ihr seid bei Radio Galaxy und danke an Tine, die hat uns eine WhatsApp geschickt. Sie schreibt, wir haben gerade den Grill angeworfen. Unser Kühlschrank muss leer werden. Für uns geht's morgen nach Mallorca in den Sommerurlaub. Ihr habt's gut. Wunderschöne Zeit und danke fürs Einschalten. Wir spielen euch die besten aktuellen Hits für alles, was ihr gerade so treibt. Gleich am Start Bibi Rexha mit New Religion. Davor gibt's noch die Radio Galaxy Nachrichten.
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2: Ich bin Moritz Einzel. Der Bund der Steuerzahler hat den Entwurf von Bundesfinanzminister Klingbeil für die geplante Steuerreform scharf kritisiert. Präsident Holznagel sagte der Augsburger Allgemeinen, statt Entlastungen seien in der Mehrzahl Belastungen enthalten. Kritisch sieht der Bund der Steuerzahler vor allem, dass derzeit kein Ausgleich für die sogenannte kalte Progression geplant ist. In mehreren Bundesländern dürfen Lkw heute auf die Straße, trotz des Sonntagsfahrverbots. Niedersachsen, Nordrhein-Westfalen, Rheinland-Pfalz und das Saarland haben die Regelung vorübergehend gelockert, um den Güterverkehr aufrechtzuerhalten. Sie wollen damit die Folgen des Niedrigwassers auf den Flüssen abmildern. In Würzburg hat ein Passant am Freitagnachmittag einen Rettungseinsatz live auf Social Media gestreamt. Zuvor war ein Mann aus dem Main gerettet worden. Florian Klaus berichtet.
3: Ein 43-Jähriger war stark alkoholisiert von der alten Mainbrücke in den Fluss gestürzt. Nachdem er aus dem Wasser gezogen worden war, erlitt er aus ungeklärter Ursache einen Krampfanfall und die Rettungskräfte mussten ihn kurzzeitig reanimieren. Ein 25-Jähriger streamte das alles auf TikTok. Jetzt wird gegen ihn ermittelt, wegen der Verletzung des höchstpersönlichen Lebensbereichs durch Bildaufnahmen.
2: Zum Start der neuen Saison in der zweiten Fußball-Bundesliga ist dem 1. FC Nürnberg ein Auftaktsieg gelungen. Der Club gewann gegen Dynamo Dresden klar mit 3:0. Vor Saisonstart habe man noch nicht gewusst, wo man stehe, so Nürnbergs Trainer Miroslav Klose bei Sky.
4: Dementsprechend bin ich unheimlich glücklich, dass wir heute mal zu Hause gespielt haben, gewonnen haben, gut gestartet haben und echt eine gute Kugel gespielt haben. Und das ist mir als Trainer wichtig.
2: Das andere fränkische Team, Greuther Fürth, spielte unentschieden 1:1 beim Bundesliga-Absteiger FC St. Pauli. Und Aufsteiger Energie Cottbus feierte einen 3:1 Heimsieg gegen Hannover 96.
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5: Einen wunderschönen Sonntagabend und herzlich willkommen bei Netradio Oberfranken. Was auch immer ihr gerade macht, schön, dass ihr bei uns mit am Start seid und wieder eingeschaltet habt. Ja, der Sonntagabend ist ja irgendwie so ein bisschen wie der Abspann eines richtig guten Films, oder? Man weiß, dass das Gute jetzt vorbei ist und man hat keine Ahnung, was man sich als nächstes reinzieht und ob das genauso gut wird. Bis man bereit für den nächsten Film ist, läuft dann also irgendwas Gutes, Solides, das man schon kennt. Das wären dann wohl wir. Hi! Deshalb gibt es die nächsten 2 Stunden den perfekten Mix aus guter Musik und interessanten Themen für euch. Natürlich habe ich auch heute wieder einiges vorbereitet. In der ersten Stunde gibt's einen kurzen Bierwochenrückblick und passend dazu einen Vergleich: Oberfranken gegen den Rest der Welt. Wird lustig, versprochen. Außerdem gibt's einen Buchtipp vom lieben Bernd, einen Streaming-Tipp von mir und eine Sage von unserem Hermann Müller. Das alles wird natürlich begleitet von ganz viel Musik. Also schnappt euch noch was zu trinken, macht's euch bequem und vergesst mit mir, dass morgen Montag ist. Ich bin die Shirin und ich verspreche euch, wir holen gemeinsam noch das Maximum aus diesem Sonntag raus. Hier ist Netradio Oberfranken und wir starten mit 3 Songs am Stück.
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Bierwoche 2026 gehört jetzt offiziell zur Geschichte. Die Bierzelte werden langsam wieder abgebaut, die letzte Bratwurst ist gegessen und das letzte Bier getrunken. Also die Bierwoche betreffend, allgemein natürlich nicht. Ja, eine Woche Ausnahmezustand liegt hinter unserer Stadt. Zehntausende Besucher waren unterwegs und haben das gemacht, was man auf einem fränkischen Volksfest eben so macht. Freunde treffen, Musik hören, essen, trinken und viel später nach Hause gehen, als man das eigentlich geplant hatte. Nah und fern kamen zusammen und Treffpunkt war das Bierzelt. Und wir können stolz zurückblicken, denn Kulmbach hat sich in dieser Woche wieder von seiner besten Seite gezeigt. Ich fahre ja täglich mit dem Zug und da waren super viele BierwochenbesucherInnen mit drin und keiner, wirklich keiner, hat ein schlechtes Wort verloren. Gut gemacht, Kulmbach. Außer Bier durfte natürlich auch das restliche kulinarische Pflichtprogramm nicht fehlen. Bratwurst? Klar. Steak? Selbstverständlich. Gebrannte Mandeln? Natürlich. Und für die richtig Wagemutigen gab es ja dann auch noch den Crepe-Stand. War also für alle irgendwie was dabei. Und während die einen noch am Futtern waren und der Musik bodenständig gelauscht haben, haben die anderen auf den Bierbänken getanzt und mitgesungen. Obwohl mindestens 50% davon eigentlich keine Bierzeltmusik mögen, können sie trotzdem jeden Song mitgrölen. Ist euch das mal aufgefallen? Immer wieder faszinierend, finde ich. Trotz bester Seite kamen wir aber nicht ohne Hilfe zurecht. Denn die Einsatzkräfte hatten wieder alle Hände voll zu tun. Das BRK, die Feuerwehr und viele weitere Helfer waren die ganze Woche im Einsatz und haben dafür gesorgt, dass alle möglichst sicher feiern können. Also während andere gefeiert haben, habt ihr gearbeitet und das oft bis tief in die Nacht. Deshalb an dieser Stelle einfach mal ein großes Dankeschön an euch alle da draußen, dass das so ein schönes Fest war. Und wie gesagt, beste Seite, wir können deshalb voller Freude sagen, im Großen und Ganzen verlief die Bierwoche insgesamt friedlich. Wo viele Menschen zusammenkommen, gibt's eben auch mal Streit. Solange der nicht eskaliert, ist ja alles gut. Ja, und dann war da eben noch das Volksfest-Standardprogramm. Neue Freundschaften sind entstanden, alte Schulfreunde sind sich wieder begegnet, Pärchen haben sich kennengelernt und WhatsApp-Gruppen wurden voller Elan gegründet, um jetzt mittlerweile wieder ignoriert zu werden. Aktuell kehrt also langsam wieder etwas Ruhe in Kulmbach ein, die Bierbänke verschwinden, die Musik wird leiser und der Kühlschrank zu Hause sieht plötzlich wieder erstaunlich leer aus. Oder voll. Je nachdem, wie die Bierwoche den Zustand beeinflusst hat. So oder so, eins ist auf jeden Fall sicher, die Vorfreude auf die nächste Bierwoche hat bei vielen wahrscheinlich schon eingeschlagen, als die vergangene noch gar nicht vergangen war. Die Bierwoche ist halt jedes Jahr ein Stück Heimat und eine Zeit, in der ganz Kulmbach zusammenkommt. Und bis es wieder soweit ist, sammeln wir neue Geschichten. Falls ihr also lustige Geschichten habt, die ihr gern mit uns und dem Rest teilen wollt, schreibt sie uns gerne an info@netradio-oberfranken.de. Jetzt gibt's erstmal wieder Musik. Von mir aus dürft ihr also gerne einfach weiter tanzen.

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1: So, wir klären jetzt mal eine der wichtigsten Fragen überhaupt. Was unterscheidet eigentlich Oberfranken vom Rest der Welt? Natürlich alles mit einem Augenzwinkern, also nicht gleich die Mistgabeln rausholen, bitte. Punkt 1. Wie sollte es anders sein? Bier. Denn während der Rest der Welt im Rest der Welt fragt, welches Bier habt ihr eigentlich, fragt man in Oberfranken, von welcher Brauerei ist denn euer Bier? Und dann beginnt ein Gespräch, das locker eine halbe Stunde dauern kann. Denn in Oberfranken hat schließlich fast jedes Dorf seine eigene Brauerei. Und jeder kennt jemanden, der das beste Bier hat. So ist es. Unterschied Nummer 2. Entfernungen. Anderenorts fährt man für einen Kaffee gut und gerne einfach mal 45 Minuten quer durch die Stadt. Bei uns in Oberfranken heißt es, was? Bis nach Bayreuth für einen Kaffee? No way. Für uns Oberfranken sind 25 Kilometer praktisch eine Weltreise. Unterschied Nummer 3. Natürlich Essen. Wie sollte es anders sein? Der Rest der Welt macht Fotos vom Avocado-Toast. Wir machen Fotos von Klößen, Schäuferla und einer ordentlichen Brotzeit. Die Rechtfertigung dahinter, welches Essen macht ordentlich satt? Der Toast oder der Kloß? Genau. Unterschied Nummer 4. Dialekt. Wer nicht aus Franken kommt, versteht manchmal ungefähr jedes dritte Wort. Wer aus Franken kommt, versteht immerhin jedes zweite. Für uns völlig normal. Und wenn jemand fragt, kannst du das bitte nochmal auf Hochdeutsch sagen, kommt erstmal schön eine fränkische Antwort. Hilft natürlich überhaupt nicht. Fünfter Unterschied, Wetter. Sobald irgendwo zwei Sonnenstrahlen auftauchen, ist Grillwetter. Immer. Und wenn es 10 Minuten später regnet, dann wird eben unter dem Pavillon weiter gegrillt. Aufgeben ist schließlich keine fränkische Spezialität. Der sechste Unterschied, Begegnungen. In einer Großstadt kennt man oft nicht mal den eigenen Mitbewohner. Natürlich übertrieben gesprochen. In Oberfranken gehst du nur kurz zum Bäcker und brauchst auf dem Rückweg plötzlich 20 Minuten länger. Nicht, weil der Weg weiter geworden ist, nee, sondern weil man mindestens 5 Leute trifft,

und mit allen ein Pläuschen hält. Der siebte und letzte Unterschied, zumindest diesen Beitrag betreffend, Orientierung. Google Maps sagt, in 300 Metern rechts abbiegen, und der Oberfranke sagt, du fährst am Wirtshaus vorbei, dann links, dann dort, wo früher die alte Tankstelle war, die gibt's zwar jetzt seit 10 Jahren nicht mehr, aber du findest es schon. Und der Witz, irgendwie funktioniert's auch immer. Oberfranken ist vielleicht nicht die lauteste Region Deutschlands, aber definitiv eine der gemütlichsten. Mit jede Menge Humor, richtig guten Essen, tollen Menschen und einer Brauereidichte, die wahrscheinlich selbst Google Maps irgendwann überfordert. Die größte Gefahr hier ist tatsächlich Suchtgefahr, denn unsere Gemütlichkeit ist ansteckend und macht eben einfach süchtig. Also aufpassen bitte! In diesem Sinne, liebe Grüße an alle da draußen, ihr hört NetRadio Oberfranken und jetzt gibt's Musik für euch.

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2: Ihr durftet letzte Woche schon den Serientipp von Bernd hören. Diese Woche hat er einen Buchtipp für euch. Von mir gibt's an dieser Stelle nur ein riesen Dankeschön an dich, Bernd. Hören wir mal rein, was du so für uns hast. Und danach geht's dann direkt mit Musik weiter. Bernd, du hast das Wort.
3: Frauen sind dahingeschmolzen und Götter wurden erschaffen. Damit kann man sich schon mal einen Abend beschäftigen, nicht wahr? So die Worte des neuen Englischlehrers Mr. Keating zu seinen Schülern. An der Weltenakademie, die von den Schülern spöttisch Helden, also die Höllenakademie genannt wird, denn dort gibt es nur vier Grundsätze. Tradition, Ehre, Disziplin, Leistung. Ich bin Bernd Dötzer, über 50, und möchte euch ein Buch aus dem Jahr 1990 vorstellen, das sich lohnt, auch heute gelesen zu werden. Das Thema: Wer bin ich? Was will das Leben von mir? Wo soll ich hin? Was wird mein Weg? Diese Fragestellungen über das Leben, die hatte ich als junger Erwachsener und auch heute noch. Und darum, denke ich, sollte es auf jeden Fall von euch, wie man so schön sagt, konsumiert werden. Es heißt Der Club der toten Dichter. Nancy Horowitz-Kleinbaum ist die Autorin. Sie war amerikanische Journalistin und Schriftstellerin und ist im Oktober 2024 verstorben. Sie schrieb das Buch auf Grundlage des Drehbuchs von Tom Schulman. Es ist also ein Roman zum Film. Und das ist das Tolle daran, dass es zweigleisig ist. Wer das Buch liest, wird dann auch zum Film gehen. Und wer den Film kennt, der wird auch den Roman lesen. Denn beides ergänzt sich wunderbar. Mr. Keating ist neu an der Schule, aber er war selbst Schüler dort. Er weiß, wie es dort läuft. Es gibt keine Individualität, kein ausweichendes Freidenken. Es zählt nur die Note, um später nach dem Abschluss eine bestmögliche Universität zu erreichen. Mr. Keating gelingt es, mit seinen neuen Methoden, diesen freidenkerischen Methoden, Schüler um sich zu scharen, die an ihn glauben. Diese Schüler wiederbeleben auch den Club der toten Dichter. Das war eine Organisation, in der auch Mr. Keating als Schüler entgegen dem Willen der Schulleitung tätig war. Hier ging es darum, sich zusammenzusetzen, Gedichte zu lesen. Manch einer von euch wird jetzt sagen, Gedichte? Oh Gott, bloß nicht Gedichte. Aber klar, Gedichte. Gedichte, das sind Worte in eine Form gefasst, die sie vielleicht bedeutungsschwangerer machen, ja, aber auch eingänglicher. Und ich lese euch jetzt ein kleines Gedicht vor, ein Teil davon. Ich habe das Buch hier in der Hand als Beweis. Ja, die Seiten, die durch meine Finger rieseln hier. Und wenn ich jetzt auf Seite 43 gehe, unten, da ist eins abgedruckt, das im Buch wie im Film enthalten ist, von Walt Whitman aus dem 19. Jahrhundert. Seine Antwort darauf, auf meine Frage und auch deine: Was will das Leben von mir? Was soll ich in diesem Leben? Old Onkel Walt schreibt: Was habe ich darauf für eine Antwort? O ich, o Leben! Dies aber ist die Antwort: Du bist hier, damit das Leben blüht und die Persönlichkeit, damit das Spiel der Mächte weitergeht und du deinen Vers dazu beitragen kannst. Damit das Spiel der Mächte weitergeht und du deinen Vers dazu beitragen kannst. Ja, ihr seht, Gedichte sind nicht so fern von Rap zum Beispiel. Worte in eine Form gebracht, die eine Message transportieren. Und solch sinnbringenden Worte und das gemeinsame Überdenken dieser, das gibt den Mitgliedern des neuen Clubs der toten Dichter die Kraft und das Ich-Vertrauen, das Mr. Keating mit sich bringt. Vier seiner Schüler sind besonders von ihm beeindruckt und das sind auch mit die Hauptfiguren. Da haben wir einmal Neil Perry. Er ist ein hochbegabter Schüler. Heutzutage wäre er wahrscheinlich Anwärter auf Schülersprecher.

0: Er leidet sehr unter seinem dominanten Vater, denn er möchte eigentlich Schauspieler werden, aber der Vater will das auf keinen Fall. Todd Anderson, schüchtern, introvertiert, mit absoluten Versagensängsten. Beide sind in einem Zimmer und können sich somit auch untereinander verständigen bzw. beeinflussen. Charlie Dalton, rebellisch, extrovertiert. Er nimmt die Philosophie des Carpe Diem am wörtlichsten. Carpe Diem, nutze den Tag, mache etwas Außergewöhnliches aus dir. Das lehrt ihnen Mr. Keating. Knox Overstreet, romantisch, eher zurückhaltend am Anfang, verliebt in ein Mädchen aus der Umgebung, aber chancenlos, denn ihr Freund ist natürlich, wie könnte es anders sein, der erfolgreichste Footballer dort. Aber halt, Augenblick, wie war das? Frauen sind dahingeschmolzen? Mr. Keating lehrt sie das Wort, Gedichte. Und damit kann Knox seine Chris eventuell gewinnen. Und wie war das mit Charlie, dem Rebellischen? Götter wurden erschaffen? Ja, Charlie wird zu Nuwanda. Todd, der Schüchterne, er wird aus sich herausgehen, wie es keiner von ihm erwartet. Und Neil? Neil wird sich selbst sein Schicksal wählen. All dies und noch viel mehr findet ihr in diesem Buch und Film. Und ich kann es euch ans Herz legen und frage euch somit zum Schluss hier im Namen von Mr. Keating. Und du, lieber Zuhörer, was wird wohl dein Vers sein? Der Club der Toten Dichter von Nancy Horowitz Kleinbaum erschien 1990 im Bastei-Lübbe Verlag für 7,80 D, ist heute nur noch gebraucht zu erhalten, aber auch als E-Book.
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2: Kennt ihr das? Ihr wollt irgendwas schauen, öffnet eure Streamingdienste und verbringt erstmal 20 Minuten damit, durch alles durchzuscrollen. Und wofür? Nur um am Ende doch wieder bei derselben Serie zu landen, die man schon 80 Mal gesehen hat. Falls euch das bekannt vorkommt, habe ich heute was Neues für euch. Und zwar Daily Boys auf Disney Plus. Da ist nämlich gerade die zweite Staffel angelaufen und die haut genauso gut rein wie die erste. Die Story klingt erstmal nach einer ganz normalen Familiengeschichte. So für ungefähr 3 Minuten. Hauptcharaktere sind Raj und Mir, 2 Brüder. 2 ziemlich verwöhnte Brüder. Ihr Vater besitzt ein erfolgreiches Deli-Imperium, also kleine Läden, in denen man von Snacks bis Getränken alles bekommt. Und wie das die verwöhnten Kids reicher Eltern oft so tun, genießen die beiden das Leben und das Geld in vollen Zügen. Dabei machen sie sich über die Zukunft natürlich gar keine Gedanken. Ungefähr so viele wie wir über die Mathe-Hausaufgaben aus der 8. Klasse. Aber dann stirbt ihr Vater plötzlich. Auch wenn die Todesursache lustig ist, ist der Umstand des Todes natürlich trotzdem traurig genug. Aber jetzt kommt der eigentliche Plot-Twist. Die Brüder erfahren nämlich, dass das Familienunternehmen viel mehr als nur ein harmloses Deli-Geschäft war. Hinter den Ladentheken steckt in Wahrheit nämlich ein kriminelles Imperium. Und das will geführt werden. Also müssen aus den verwöhnten Brüdern jetzt plötzlich 2 echte Gangster werden. Dumm nur, dass sie davon ungefähr so viel Ahnung haben, wie ich vom Synchroneiskunstlauf. Also praktisch gar keine. Aber genau daher kommt der Witz der Serie. Ich meine, stellt euch vor, ihr müsst morgen eine Firma übernehmen. Wäre das wahrscheinlich schon Herausforderung genug? Und dann stellt sich auch noch raus, dass es gar keine Firma ist, sondern ein Mafia-Netzwerk. Da hilft dann halt auch kein BWL-Kurs mehr. Ihr könnt es euch denken, die beiden stolpern von einer Katastrophe in die nächste, jeder Plan endet irgendwie im Chaos, ständig passiert was völlig Unerwartetes und auch irgendwie Absurdes und irgendwie fragt man sich auch ständig und ununterbrochen, wie die zwei das überhaupt überleben konnten. Das wirklich Schöne dabei ist, die Serie nimmt sich selbst nicht im geringsten zu ernst. Es gibt Action, jede Menge schrägen Humor, verrückte Dialoge und Figuren, die so überdreht sind, dass man sie trotzdem irgendwie ins Herz schließt. Zum Beispiel Tante Lucky. Die stiehlt regelmäßig allen die Show. Gerettet vom Vater der Jungs übernimmt sie die Rolle der Aufpasserin und regelt, was zu regeln ist. Man könnte sagen, sie ist die Sorte Mensch, die all deine Probleme löst, aber auch für die Hälfte davon verantwortlich ist. Daily Boys erinnert ein bisschen an eine Mischung aus Gangsterfilm und Sitcom. Wem Breaking Bad also zu ernst war, hier habt ihr etwas mit deutlich mehr Chaos, viel weniger Plan und einer Familie, bei der jedes gemeinsame Essen wahrscheinlich in einer Verfolgungsjagd endet. Aber keine Sorge, die Serie lebt nicht von brutaler Gewalt, sondern vor allem vom Timing, den absurden Situationen und den völlig überforderten Hauptfiguren. Falls ihr also auf Serien steht, bei denen man öfter laut lachen und amüsiert den Kopf schütteln muss, dann solltet ihr Daily Boys definitiv auf eure Watchlist packen. Perfekt für den Serienabend mit Freunden und perfekt geeignet, um den eigenen Vorsatz zu brechen, nur eine Folge zu schauen. Wir kennen es alle, oder? Eine Folge schauen wollen und ganze Staffel gestreamt. Keine Sorge, passiert den Besten. Also, Popcorn raus, Füße hoch und viel Spaß mit den Daily Boys, dem Netradio Oberfranken Streaming.

0: Hatten wir schon länger nicht mehr, kommt aber immer wieder. Ich wünsche viel Spaß mit der heutigen Sage. Wie immer, gelesen von unserem Hermann Müller.
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2: Des Teufels Reinfall. Ein Kreuzweg im Borbicher Wald in der Kulmbacher Gegend wurde früher gemieden, weil es da nicht richtig geheuer war. Der wilde Jäger ritt hier in den Sturmnächten vorüber und am Walpurgisabend trafen sich am gleichen Platz

0: die Hexen zum Trudentanz. Ebenso gehörte die Gegend zu den Herrschaftsgebieten des Teufels. Der stand da gerne zur Verfügung, falls ein Bösewicht zum Abschluss eines Paktes anrief. Nach einem schlimmen Krieg befand sich ein sonst braver Mann in wirtschaftlicher Bedrängnis. Die Schulden waren ihm schon über den Kopf gewachsen, sodass der Teufel seine allerletzte Hoffnung blieb. Er machte sich in einer Freitagnacht vor dem ersten Maiensonntag auf den schweren Gang zum Borbicher Wald, stellte sich mitten auf den Kreuzweg, zog drei Kreise um sich und rief dreimal hintereinander: »Mächtigster Fürst der Unterwelt, erscheine!« Im selben Augenblick stürmte ein kohlrabenschwarzer Geißbock herzu, auf dem ein schwarzer Mann saß, der nur der Teufel sein konnte. Vor dem äußersten Kreis hielt das Tier an. Der Reiter fragte nach dem Begehr des Menschen. »Er brauche dringend eine Menge Geld«, lautete die Antwort. Und auf die Frage nach der Höhe des Betrages verlangte der mutig gewordene Bittsteller prompt 30.000 Gulden. Doch den Teufel schien die Höhe der Forderung nicht zu beeindrucken. Er hieß nur den Verarmten, seinen linken Arm etwas zu ritzen, den dargereichten Federkiel in das Blut zu tauchen und seinen Namen auf das vorbereitete Pergament zu schreiben, womit das Geschäft dann abgeschlossen sei. Doch der Handelsmann meinte unerschrocken, dass er natürlich erst dann quittiere, wenn er das Geld in Händen habe. Der Teufel fasste keinen Argwohn und zählte die geforderte Summe in lauter funkelnagelneuen Dukaten und anderen hohen Münzsorten auf den Weg. Inzwischen hatte der Geldempfänger ein mordsgroßes Papier aus dem Wams gezogen und hielt es mit den Worten: »So, und jetzt kriegst du die Quittung«, dem Teufel unter die Nase. Dieser erfasste sogleich die Aufschrift: »Alle guten Geister loben den Herrn! Im Namen des Vaters, des Sohnes und des Heiligen Geistes. Amen.« Und dahinter waren drei Kreuze geschrieben. Was blieb da dem überrumpelten Teufel anderes übrig, als sich wieder auf seinen Geißbock zu schwingen und unter grässlichem Fluchen und Zischen davon zu reiten? Allerdings brachte das Teufelsgeld hernach dem Handelsmann doch nicht das gewünschte Glück. Die Dukaten, Gulden und Taler zerrannen ihm viel zu rasch unter den Händen.
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8: Ich bin Moritz Einzel. Außerplanmäßiges Ende einer Zugfahrt in Oberbayern. Ein Regionalzug mit bis zu 500 Passagieren ist bei Pfaffenhofen an der Ilm evakuiert worden. Der Grund: Der Zugführer hatte Rauch- und Brandgeruch festgestellt, und zwar im Maschinenraum der Lok. Laut Bundespolizei hatte es einen technischen Defekt gegeben. Wegen der Hitze wurden die Fahrgäste mit Getränken versorgt. Die Bahn richtete einen Schienenersatzverkehr ein.

0: Kritik vom Bund der Steuerzahler an der geplanten Steuerreform. Präsident Holznagel hat der Augsburger Allgemeinen gesagt, der Entwurf von Finanzminister Klingbeil lese sich leider wie eine Giftliste. Es seien in der Mehrzahl Belastungen geplant. Der Bund der Steuerzahler findet es vor allem nicht richtig, dass es derzeit keine Pläne gibt, die kalte Progression auszugleichen. Eine deutliche Mehrheit der Menschen in Deutschland ist gegen die Abschaffung der sogenannten Rente mit 63. Laut einer Umfrage der Bild am Sonntag sind 68% der Befragten dagegen. Mehr als die Hälfte der Befragten will demnach selbst von der abschlagsfreien Frührente Gebrauch machen. Die Fußballer von Greuther Fürth sind mit einem Punkt in die neue Zweitligasaison gestartet. Das Kleeblatt kam beim Bundesliga-Absteiger FC St. Pauli zu einem 1:1. Trainer Heiko Vogel mit seinem Fazit.
1: Ich bin mega stolz auf meine Mannschaft, muss ich an der Stelle jetzt auch mal sagen, weil ich weiß, wo wir heute gespielt haben. Ein tolles Stadion, also perfekte Bedingungen, muss ich ehrlich sagen. Ich habe noch nie so einen guten Rasen gesehen. Auch die Fans, die Stimmung war fantastisch, dem Wetter angepasst. Und meine Jungs haben das sehr, sehr gut gemacht.
0: Noch besser lief's für den fränkischen Rivalen der Fürther. Der erste FC Nürnberg gewann sein Auftaktspiel gegen Dynamo Dresden mit 3:0. Und Aufsteiger Energie Cottbus feierte einen 3:1 Heimsieg gegen Hannover 96.
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3: Hallo und herzlich willkommen zur zweiten und letzten Stunde der heutigen Sendung bei NetRadio Oberfranken. Die erste Stunde war ja gut gefüllt und in der zweiten machen wir genauso weiter. Nachdem die Gemüter langsam alle langsam werden, habe ich natürlich auch das Programm angepasst. Ihr dürft euch jetzt schön berieseln lassen, müsst gar nichts denken und müsst euch noch weniger bewegen. Klingt gut, oder? Wir starten mit den Good News aus aller Welt und weil das immer so schön ist, machen wir im Anschluss daran direkt mit dem Kuriosen aus aller Welt weiter. Kurios bedeutet ja nicht schlecht und da sind echt paar coole Dinge dabei. Seid gespannt. Danach geht es dann mit den Kulmbach News weiter und am Ende habe ich noch einen Fake-Check für euch. Ihr dürft selbst testen, ob ihr Fake News erkennt, wenn sie euch präsentiert werden oder eben nicht. Was genau dahinter steckt, erfahrt ihr wie immer, wenn es soweit ist. Bis dahin, ihr hört NetRadio Oberfranken, ich bin die Sherin und los geht's mit 3 Songs am Stück.
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2: Es wird Zeit für die Good News aus aller Welt. Die können wir alle vertragen, denke ich. Und deswegen geht's jetzt auch direkt los. Wir starten in Brasilien. Habe ich zwar letzte Woche schon mal angesprochen, ist aber auch diese Woche eine Erwähnung wert. Dort gibt es nämlich gute Nachrichten aus dem Amazonas-Regenwald. Die Abholzung ist weiter zurückgegangen, ein wichtiger Erfolg für den Klimaschutz und für unzählige Tierarten. Jeder gerettete Quadratkilometer bedeutet ein Stück mehr Zukunft. Weiter geht's nach England. Dort zeigen aktuelle Auswertungen, dass die HPV-Impfung Gebärmutterhalskrebs bei jungen Frauen drastisch reduziert hat. Millionen Impfungen zeigen also genau den Effekt, den sich Forschende erhofft haben. Das ist zum Beispiel eine dieser Nachrichten, die super klein daherkommt, aber für sehr viele Menschen einen riesengroßen Unterschied macht. Ja, bei uns in Europa hat sich die Luftqualität verbessert und sie verbessert sich stetig weiter. Sehr gut. Weniger Schadstoffe bedeuten gesündere Luft und weniger Belastung für Mensch und Umwelt. Tief durchatmen ist also wieder etwas, das wir machen können, um gesund zu bleiben und nicht andersrum. Ein Blick in die Tierwelt beweist, immer mehr Schutzprogramme zeigen Erfolg. In ganz verschiedenen Ländern erholen sich Populationen bedrohter Tierarten langsam wieder. Naturschutz zahlt sich also tatsächlich aus, auch wenn es manchmal einen langen Atem braucht. Aber dafür ist ja jetzt wieder frische Luft am Start, also alles gut. Und jetzt was für Technikfans. Forschende arbeiten weltweit an neuen Batterien, die leistungsfähiger, langlebiger und umweltfreundlicher werden sollen. Heißt übersetzt, vielleicht erleben wir irgendwann den Tag, an dem unser Smartphone-Akku tatsächlich länger hält, als wir erwarten. Die Hoffnung stirbt bekanntlich zuletzt. Auch beim Thema erneuerbare Energien gibt es Grund zur Freude. In immer mehr Ländern wird Stromerzeugung aus Sonne und Wind ausgebaut. Das sorgt dafür, dass sauber erzeugte Energie einen immer größeren Anteil an der Stromversorgung übernimmt. Die Sonne macht also nicht nur gute Urlaubsfotos, sie arbeitet inzwischen auch fleißig für uns. Und das kostenlos. Allerdings wurde sie auch nicht gefragt, also ja. Fassen wir zusammen. Mehr Regenwald bleibt erhalten, die Luft wird sauberer, Medizin rettet immer mehr Leben, erneuerbare Energien wachsen, bedrohte Tierarten bekommen neue Chancen und tausende Menschen setzen sich jeden Tag freiwillig für andere ein. Gar nicht so schlecht, oder? Finde ich auch. Das waren die Good News aus aller Welt hier bei Netradio Oberfranken und jetzt gibt's die passende Musik dazu.

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1: Die Weltbewohnenden haben manchmal einfach einen kleinen Knall. Einen schönen, aber ein Knall ist es trotzdem. Willkommen zu den kuriosen Nachrichten aus aller Welt. Wir starten mit Japan. Dort gibt es ein Café, beziehungsweise es gibt mehrere Cafés, in denen man sich einfach mal so richtig schön ausheulen kann. Kein Witz, dort gibt's Taschentücher, nette Gespräche und sogar Menschen, die euch zuhören, wenn der Tag einfach mal nicht euer Bester war. Klingt irgendwie sympathisch, ist es auch. Und besser dort gezielt Tränen vergießen als im Supermarkt an der Kasse, weil es einen einfach überkommt, oder? Weiter geht's nach Australien. Dort musste ein Mann die Feuerwehr rufen, weil ein Papagei ständig den Feuermelder nachgeahmt hat. Der Vogel hatte das Piepen offenbar so perfekt drauf, dass alle dachten, irgendwo brennt's. Also ich habe Bekannte, die mussten ihren Papagei nach der Geburt ihrer Tochter für ein paar Monate abgeben, weil der das Babyschreien perfekt imitiert hat. Da war was los, sag ich euch. Die haben das schon echt drauf, die Papageien. Keine Sorge, der Papagei wohnt mittlerweile wieder in seinem Zuhause. Sportlich geht's weiter. In Finnland gibt es tatsächlich Weltmeisterschaften im Mückenfangen. Ja, richtig gehört. Während wir im Sommer panisch vor den Mücken flüchten, machen sich andere einen Spaß aus dem Fliegegetier. Ob am Ende der mit den meisten Mücken oder die mit den wenigsten Stichen gewonnen hat, weiß ich jetzt auch nicht, aber ihr könnt ja googeln, falls ihr das genauer wissen wollt. Weiter geht's nach Kanada. Da hat ein Biber für Schlagzeilen gesorgt. Denn der blockierte mit seinem selbstgebauten Damm kurzfristig eine kleine Straße. Die Bauarbeiter mussten also erst den tierischen Architekten davon überzeugen, umzuziehen, bevor sie weiterarbeiten konnten. Irgendwie hat der Biber seinen Job vielleicht ein bisschen zu ernst genommen. Oder aber die Bauarbeiter haben den Job des Bibers nicht ernst genug genommen. Wir werden sehen, was daraus entsteht. Aber apropos Tiere. In den USA hat ein Hund seinem Frauchen versehentlich eine Pizza bestellt. Wie? Naja, er ist mit seiner Pfote auf dem Handy herumgetippt. Aber solange es die richtige Pizza war, ist dagegen ja jetzt erstmal nichts auszusetzen. Tja ja, so ist sie also, unsere Welt. Manchmal baut ein Biber einfach eine Straße zu und irgendwo in Finnland gewinnt wahrscheinlich gerade jemand eine Medaille im Mückenfangen. Das Leben schreibt eben die besten Geschichten. Falls ihr also nächste Woche denkt, euer Alltag sei verrückt, denkt einfach daran, dass der Alltag vom Rest der Welt mindestens genauso verrückt ist. Ihr hört Netradio Oberfranken mit Cherin und hier kommt jetzt Musik für euch.
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1: Zeit für unseren Blick nach Kulmbach. Die Bierwoche lassen wir selbstverständlich aus und vor. Die hatten wir ja schon. Und es gibt nämlich auch abseits davon einiges zu erzählen. Fangen wir mit dem Verkehr an. Auf einigen Straßen in und um Kulmbach geht es aktuell etwas enger zu, mal wieder. Warum? Selbstverständlich wegen Bauarbeiten und dementsprechenden Sperrungen. Das bedeutet für alle Autofahrer, wer eigentlich nur schnell zum Supermarkt will, findet sich womöglich plötzlich auf einer romantischen Rundfahrt durchs nächste Dorf wieder. Das Kulmbacher Hallenbad macht gerade einen Wellnessurlaub, denn wegen Wartungsarbeiten bleibt das Bad vorübergehend geschlossen. Ich gehe mal davon aus, dass Wartungsarbeiten für ein Hallenbad wahrscheinlich wie ein Wellnessurlaub für uns sind, oder? Das Bad macht gerade Wellness? Erscheint mir irgendwie richtig. Eine schöne Nachricht gibt's aus der Kulmbacher Innenstadt. Die Stadt arbeitet nämlich weiter daran, öffentliche Bereiche attraktiv zu gestalten und zu modernisieren. Das klingt im ersten Moment vielleicht nicht spektakulär, ist es aber. Denn absolut jeder Mensch freut sich über schöne, saubere Plätze, um Pause zu machen, zu essen oder um sich mit jemandem zu treffen. Außerdem zeigt sich Kulmbach immer mehr als Hochschul- und Wissenschaftsstandort. Rund um den Campus wird weiter investiert und entwickelt. Es kommt eben nicht nur gutes Essen und Bier aus Kulmbach, sondern auch jede Menge kluge Köpfe. Und noch mehr Schönes: Kulmbach bleibt ein beliebtes Ziel für Besucher aus nah und fern. Ob wegen der historischen Altstadt, der Plassenburg oder einfach weil Kulmbach eben verdammt schön ist, unsere Region hat mehr zu bieten, als die meisten im ersten Moment denken. Manchmal vergessen wir das ja selbst und merken es erst dann wieder, wenn Freunde von außerhalb zu Besuch sind und uns daran erinnern. Ach, hier ist es aber schön. Ach, warum bin ich nicht öfter hier? Ich glaube, das kennen wir alle. Also zusammenfassend kann man sagen, Kulmbach entwickelt sich weiter. Straßen werden gebaut, das Hallenbad bekommt eine kleine Verschnaufpause und unsere Stadt zeigt einmal mehr, dass sie weit mehr ist als nur ein Punkt auf der Landkarte. Das waren die Kulmbach News bei Netradio Oberfranken für euch und jetzt geht's, wie sollte es anders sein, mit Musik weiter.

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2: So Leute, jetzt seid ihr gefragt. Wir spielen eine Runde. Und zwar Fake oder Echt. Ich lese euch drei völlig verrückte Nachrichten vor. Zwei davon sind tatsächlich passiert. Eine ist frei an den Haaren herbeigezogen. Mal sehen, ob ihr die Fake-Nachricht erkennt. Meldung Nummer 1. In den USA hat ein Bär einen geparkten Geländewagen geöffnet. Damit aber nicht genug. Er ist auch eingestiegen und hat sich dann auch noch versehentlich selbst im Auto eingeschlossen. Die Besitzer mussten warten, bis Einsatzkräfte den Wagen öffneten und der Bär wieder in den Wald laufen konnte. Mussten warten ist da wahrscheinlich falsch ausgedrückt. Wollten warten klingt dann, denke ich, besser. Meldung Nummer 2. In den Niederlanden hat eine Gemeinde beschlossen, eine eigene Ampel nur für Enten einzurichten. Immer wenn eine Entenfamilie die Straße überqueren möchte, wird der Verkehr automatisch gestoppt, damit die Tiere sicher ans andere Ufer, an die andere Straßenseite kommen. Sehr sinnvoll und sehr, sehr lieb. Meldung Nummer 3. In Australien musste die Polizei ausrücken, weil ein Känguru regelmäßig in einen Supermarkt hüpfte. Dabei hat es aus irgendeinem Grund immer wieder versucht, eine Tüte Chips mitzunehmen. Offener Diebstahl sozusagen. Mittlerweile war das Tier so oft zu Besuch, dass es von den Mitarbeitenden sogar den liebevollen Spitznamen Crunchy bekommen hat. Scheinbar wird der Känguru-Besuch einfach hingenommen. Polizei war zwar da, hat aber nichts gemacht. Schön. Na, was meint ihr? War es der eingesperrte Bär? Die Entenampel? Oder doch Känguru Crunchy? Kleiner Tipp, je verrückter die Meldung, desto größer die Chance, dass sie wahr ist. Wenn ihr die richtige Lösung wisst oder glaubt sie zu wissen, schickt sie uns einfach per Mail an info@netradio-oberfranken.de. Nächste Woche gibt's dann die Auflösung. Da erfahrt ihr dann, ob ihr den richtigen Riecher hattet oder doch an der Nase herumgeführt wurdet. Jetzt gibt's aber erstmal wieder Musik und das alles hier bei Netradio Oberfranken.
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2: Und damit sind wir tatsächlich schon am Ende unserer kleinen Sonntagsrunde angekommen. 2 Stunden vergehen manchmal einfach so schnell, oder? Und dann war heute ja auch noch einiges los. Wir haben gemeinsam auf die vergangene Woche in Kulmbach geblickt. Wir sind einmal um die halbe Welt gereist und haben festgestellt, dass nicht nur wir, sondern die ganze Welt verrückt ist. Zwischendurch gab es gute Nachrichten, die beweisen, dass nicht alles so düster ist, wie es leider größtenteils wirkt. Und wir haben euer Fake News Radar gecheckt. Ein rundum bunt gemischtes Programm und hoffentlich war auch der eine oder andere Ohrwurm dabei, der euch jetzt treu bis in den Montag und Dienstag und bestenfalls auch Mittwoch begleitet. Falls ja, keine Ursache, gern geschehen. Falls nein, schade. An alle, bei denen morgen Schule, Vorlesung, Ausbildung oder Arbeiten ansteht, ich drücke euch die Daumen, ich drücke euch den Daumen, dass der Kaffee stark genug ist, dass WLAN funktioniert und euch niemand, und ich meine auch niemand,

0: Benedikt um 8 fragt, na, wie war euer Wochenende? Wir wissen schließlich alle, vor 9 Uhr morgens sollten eigentlich keine schwierigen Gespräche stattfinden. Also reißt euch zusammen mit euren Fragen. Ein riesiges Dankeschön, dass ihr euren Sonntagabend mit uns verbracht habt, mit mir verbracht habt. Nächsten Sonntag sind wir dann auch alle wieder für euch da, mit viel Musik, neuen Geschichten, neuen Good News und Markus ist auch wieder mit dabei. Urlaub ist vorbei. Bis dahin wünsche ich euch eine entspannte Woche, viele schöne Momente und vor allem genügend Gründe zum Lachen. Passt gut auf euch auf, bleibt gesund und vergesst nicht, das Leben ist viel zu kurz, um schlechte Laune zu haben. Ich bin die Shirin, das war Net Radio Oberfranken für euch. Bis nächsten Sonntag, ich bin raus. Ciao.
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4: Ich bin Moritz Einzel. Linken-Chef Partisano schließt nicht aus, in Sachsen-Anhalt einen CDU-Ministerpräsidenten zu unterstützen. Im ZDF hat Partisano gesagt, die Linke habe in den vergangenen Jahren gezeigt, dass sie Verantwortung für dieses Land übernehme. Das gelte vor allem, wenn es darum gehe, eine AfD-Regierung zu verhindern. In Sachsen-Anhalt ist am 6. September Landtagswahl. Umfragen zufolge könnte die AfD mehr als 40% der Stimmen erreichen. Israel hat den Fahrplan des Gaza-Friedensrats zurückgewiesen. Ministerpräsident Netanyahu sagte, die Armee werde nicht aus dem Gazastreifen abziehen, bis die Hamas komplett entwaffnet sei. Der

0: Der Plan des Friedensrats sieht vor, dass die Hamas ihre Waffen unter internationaler Aufsicht abgibt und Israel anschließend abrückt. Die Waffen sollen aber unter palästinensischer Kontrolle bleiben. In Würzburg hat ein 25-jähriger Passant einen Rettungseinsatz und eine Reanimation live auf Social Media gestreamt. Er filmte einen 43-Jährigen, der aus dem Main gerettet wurde, nachdem er alkoholisiert in den Fluss gefallen war. Die Polizei ermittelt wegen Verletzung des höchstpersönlichen Lebensbereichs durch Bildaufnahmen. Super Einstand für die Fußballer des 1. FC Nürnberg in die neue Saison der 2. Liga. Der Club hat Dynamo Dresden 3:0 besiegt durch einen Dreierpack von Shootingstar Mohamed Soma. Nürnbergs Trainer Miroslav Klose.
1: Und da möchte ich heute ein Riesenkompliment machen an mein ganzes Trainerteam, an die Spieler. So kann man in die Runde starten und es ist im Fußball üblich, dass man das jede Woche bestätigen muss.
0: Außerdem spielten St. Pauli Fürth 1:1 und Cottbus Hannover 3:1. Und die niederländische Radsportlerin Demi Vollering hat die Tour de France der Frauen gewonnen. Auf der finalen Etappe in Nizza war sie die Beste und sicherte sich knapp den Gesamtsieg. Julia Niedermayer aus Rosenheim wurde Gesamtvierte und holte sich das weiße Trikot als beste Nachwuchsfahrerin.
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2: Ich bin Moritz Einzel. Mit einer Aussage über angeblich faschistische Politik der CDU hatte Linken-Chef Pantisano bei den Christdemokraten für große Empörung gesorgt. Jetzt kann er sich vorstellen, dass die Linke in Sachsen-Anhalt einen CDU-Ministerpräsidenten unterstützt. Pantisano im ZDF.
3: Das ist nicht eine Aussage von mir, die dazu führt, ob man dann verhindert, dass die AfD an die Macht kommt oder nicht. Das wäre sehr vermessen und sehr kleinlich. Ich finde, da sind wir alles erwachsene Menschen, die die Verantwortung wahrnehmen müssten für dieses Land. Es geht darum, zu verhindern, dass eine rechtsextreme Partei an die Macht kommt.
2: In Sachsen-Anhalt wird am 6. September ein neuer Landtag gewählt. Die AfD könnte laut Umfragen mehr als 40% der Stimmen erreichen. Der neue Verkehrsminister Bilger erhöht den Druck auf die Führungsebene der Deutschen Bahn. Als Reaktion auf die anhaltende Krise bei der Pünktlichkeit hat er in der Bild am Sonntag Konsequenzen angekündigt. Es werde sich konkret auf die Bonuszahlungen von Bahnmanagern auswirken, wenn die Ziele, die der Bund vorgebe, nicht eingehalten würden, so Bilger. Außerplanmäßiges Ende einer Zugfahrt in Oberbayern. Ein Regionalzug mit bis zu 500 Passagieren ist bei Pfaffenhofen an der Ilm evakuiert worden. Der Grund? Der Zugführer hatte Rauch- und Brandgeruch festgestellt, und zwar im Maschinenraum der Lok. Laut Bundespolizei hatte es einen technischen Defekt gegeben. Bei der Tour de France der Frauen hat die niederländische Radsportlerin Demi Vollering den Gesamtsieg geholt. Julia Niedermeyer aus Rosenheim wurde Vierte und gewann das weiße Trikot als beste Nachwuchsfahrerin. In der zweiten Fußball-Bundesliga hat Nürnberg sein Saisonauftaktspiel gegen Dresden 3:0 gewonnen. Clubtrainer Miroslav Klose.
4: Und im Ballbesitz haben wir vieles richtig gut gemacht. Ja. Kurze Abstände, viel Bewegung. Jeder hat den Ball gefordert. Wir wussten, was wir machen wollen mit Ball. Gute Lösung gefunden auch.
2: Außerdem spielten St. Pauli Fürth 1:1 und Cottbus gegen Hannover 3:1.
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2: Ich bin Hendrik Daum. Linken-Chef Pantisano schließt nicht aus, in Sachsen-Anhalt einen CDU-Ministerpräsidenten zu unterstützen. Das hat Pantisano im ZDF-Sommerinterview gesagt.
3: Wir haben in den letzten Jahren als Linke gezeigt, dass wir Verantwortung für dieses Land übernehmen.
4: Also ja.
3: Vor allem dann, wenn es darum geht, die AfD zu verhindern, an die Macht zu kommen.
2: In Sachsen-Anhalt ist am 6. September Landtagswahl. Umfragen zufolge könnte die AfD mehr als 40% der Stimmen erreichen. Der Bund der Steuerzahler hat den Entwurf von Bundesfinanzminister Klingbeil für die geplante Steuerreform scharf kritisiert. Präsident Holznagel sagte der Augsburger Allgemeinen, statt Entlastungen seien in der Mehrzahl Belastungen enthalten. Kritisch sieht der Bund der Steuerzahler vor allem, dass derzeit kein Ausgleich für die sogenannte kalte Progression geplant ist. Trauer um einen der erfolgreichsten deutschen Bierbrauer. Der langjährige Geschäftsführer von Erdinger Weißbräu, Werner Brombach, ist gestorben. Moritz Einzel erinnert.
5: Brombach sei im Alter von 86 Jahren nach kurzer schwerer Krankheit gestorben, teilte das Brauhaus in Erding mit. Er hatte sein Unternehmen im vergangenen Jahr in den Besitz einer Familienstiftung überführt. 1965 war Brombach in das Familiengeschäft eingestiegen und leistete einen erheblichen Beitrag dazu, dass Weißbier auch außerhalb Bayerns immer bekannter und beliebter wurde. Dabei bestand er darauf, ausschließlich in Erding zu brauen.
2: Die niederländische Radsportlerin Demi Vollering ist die Siegerin der Tour de France der Frauen. Sie hat die Schlussetappe in Nizza gewonnen. Am Schluss hatte sie einen Gesamtvorsprung von mehr als einer Minute gegenüber der zweitplatzierten Kasia Niewiadoma aus Polen. Die deutsche Hoffnungsträgerin Julia Niedermeier wurde Gesamtvierte und gewann das weiße Trikot als beste Nachwuchsfahrerin.
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2: Ich bin Hendrik Daum. Linken-Chef Pantisano schließt nicht aus, in Sachsen-Anhalt einen CDU-Ministerpräsidenten zu unterstützen. Das hat Pantisano im ZDF-Sommerinterview gesagt.
3: Wir haben in den letzten Jahren als Linke gezeigt, dass wir Verantwortung für dieses Land übernehmen. Also ja. Vor allem dann, wenn es darum geht, die AfD zu verhindern, an die Macht zu kommen.
2: In Sachsen-Anhalt ist am 6. September Landtagswahl. Umfragen zufolge könnte die AfD mehr als 40% der Stimmen erreichen. Der Bund der Steuerzahler hat den Entwurf von Bundesfinanzminister Klingbeil für die geplante Steuerreform scharf kritisiert. Präsident Holznagel sagte der Augsburger Allgemeinen, statt Entlastungen seien in der Mehrzahl Belastungen enthalten. Kritisch sieht der Bund der Steuerzahler vor allem, dass derzeit kein Ausgleich für die sogenannte kalte Progression geplant ist. Trauer um einen der erfolgreichsten deutschen Bierbrauer. Der langjährige Geschäftsführer von Erdinger Weißbräu, Werner Brombach, ist gestorben. Moritz Einzel erinnert.
4: Brombach sei im Alter von 86 Jahren nach kurzer schwerer Krankheit gestorben, teilte das Brauhaus in Erding mit. Er hatte sein Unternehmen im vergangenen Jahr in den Besitz einer Familienstiftung überführt. 1965 war Brombach in das Familiengeschäft eingestiegen und leistete einen erheblichen Beitrag dazu, dass Weißbier auch außerhalb Bayerns immer bekannter und beliebter wurde. Dabei bestand er darauf, ausschließlich in Erding zu brauen.
2: Die niederländische Radsportlerin Demi Vollering ist die Siegerin der Tour de France der Frauen. Sie hat die Schlussetappe in Nizza gewonnen. Am Schluss hatte sie einen Gesamtvorsprung von mehr als einer Minute gegenüber der zweitplatzierten Kasia Niewiadoma aus Polen. Die deutsche Hoffnungsträgerin Julia Niedermeyer wurde Gesamtvierte und gewann das weiße Trikot als beste Nachwuchsfahrerin.
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2: Ich bin Hendrik Daum. 8 Stunden am Tag. Diese Grenze im Arbeitszeitgesetz will die schwarz-rote Koalition schon länger flexibler machen. Arbeitgeberpräsident Dulgard drückt jetzt aufs Tempo und fordert, Deutschland solle stärker auf eine wöchentliche Höchstarbeitszeit setzen. Mehr von Tanja Wagner.
3: Dulger findet, die heutigen Regeln passen nicht mehr zum Arbeitsalltag. Mal länger arbeiten, dafür an einem anderen Tag früher Schluss. Dafür soll es mehr Spielraum geben. Die EU erlaubt bis zu 48 Stunden pro Woche. In Deutschland gilt dagegen grundsätzlich der 8-Stunden-Tag. Mit Ausnahmen sind bis zu 10 Stunden möglich. Bundeskanzler Merz erwartete im Herbst einen Gesetzentwurf von Arbeitsministerin Baas. Die Gewerkschaften warnen allerdings davor, den 8-Stunden-Tag damit faktisch abzuschaffen.
2: Als Konsequenz aus dem Drohnenanschlagsversuch am Flughafen Leipzig-Halle will Bundesinnenminister Dobrindt die Abwehrkapazitäten jetzt ausbauen. So soll die Zahl der Mitarbeiter im gemeinsamen Drohnenabwehrzentrum von Bund und Ländern verdoppelt werden auf 300. Das berichtet die Bild. Außerdem soll das Netz der operativen Stützpunkte von 4 auf 8 Standorte erhöht werden. Trauer um einen der erfolgreichsten deutschen Bierbrauer. Werner Brombach, der langjährige Inhaber und Geschäftsführer der Erdinger Weißbräu, ist im Alter von 86 Jahren gestorben. Brombach war in den 60er Jahren in das Familiengeschäft eingestiegen und leistete einen erheblichen Beitrag dazu, Weißbier auch außerhalb Bayerns bekannt zu machen und zu vermarkten. Außerdem pochte er darauf, das Bier nur an einem Standort zu brauen. Bis heute passiert das ausschließlich in Erding. Von hier aus wird das Bier inzwischen in mehr als 100 Länder exportiert. Die deutschen Handball-Junioren sind Europameister. Die Auswahl von Bundestrainer Wuttke deklassierte im U18-Finale Slowenien mit 36-27. Zum deutschen Goldteam gehört unter anderem Elvis Kretschmer, Sohn von Handball-Ikone Stefan Kretschmer.
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2: Ich bin Hendrik Daum. 8 Stunden am Tag. Diese Grenze im Arbeitszeitgesetz will die schwarz-rote Koalition schon länger flexibler machen. Arbeitgeberpräsident Dulger drückt jetzt aufs Tempo und fordert, Deutschland solle stärker auf eine wöchentliche Höchstarbeitszeit setzen. Mehr von Tanja Wagner.
3: Dulger findet, die heutigen Regeln passen nicht mehr zum Arbeitsalltag. Mal länger arbeiten, dafür an einem anderen Tag früher Schluss, dafür soll es mehr Spielraum geben. Die EU erlaubt bis zu 48 Stunden pro Woche. In Deutschland gilt dagegen grundsätzlich der 8-Stunden-Tag. Mit Ausnahmen sind bis zu 10 Stunden möglich. Bundeskanzler Merz erwartete im Herbst einen Gesetzentwurf von Arbeitsministerin Baas. Die Gewerkschaften warnen allerdings davor, den 8-Stunden-Tag damit faktisch abzuschaffen.
2: Als Konsequenz aus dem Drohnenanschlagsversuch am Flughafen Leipzig-Halle will Bundesinnenminister Dobrindt die Abwehrkapazitäten jetzt ausbauen. So soll die Zahl der Mitarbeiter im gemeinsamen Drohnenabwehrzentrum von Bund und Ländern verdoppelt werden auf 300. Das berichtet die Bild. Außerdem soll das Netz der operativen Stützpunkte von 4 auf 8 Standorte erhöht werden. Trauer um einen der erfolgreichsten deutschen Bierbrauer. Werner Brombach, der langjährige Inhaber und Geschäftsführer der Erdinger Weißbräu, ist im Alter von 86 Jahren gestorben. Brombach war in den 60er Jahren in das Familiengeschäft eingestiegen und leistete einen erheblichen Beitrag dazu, Weißbier auch außerhalb Bayerns bekannt zu machen und zu vermarkten. Außerdem pochte er darauf, das Bier nur an einem Standort zu brauen. Bis heute passiert das ausschließlich in Erding. Von hier aus wird das Bier inzwischen in mehr als 100 Länder exportiert. Die deutschen Handball-Junioren sind Europameister. Die Auswahl von Bundestrainer Wuttke deklassierte im U18-Finale Slowenien mit 36-27. Zum deutschen Goldteam gehört unter anderem Elvis Kretschmer, Sohn von Handball-Ikone Stefan Kretschmer.
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2: Ich bin Hendrik Daum. Der neue Bundesverkehrsminister Bilger will erreichen, dass die Deutsche Bahn deutlich häufiger pünktlich ist. Er will Bonuszahlungen für die Vorstände in Zukunft an Pünktlichkeitsziele koppeln. Das heißt, wenn die Ziele nicht erreicht werden, dann gibt's auch weniger Geld für die Chefs. Linken-Chef Pantisano schließt nicht aus, in Sachsen-Anhalt einen CDU-Ministerpräsidenten zu unterstützen. Das hat Pantisano im ZDF-Sommerinterview gesagt.
3: Wir haben in den letzten Jahren als Linke gezeigt, dass wir Verantwortung für dieses Land übernehmen. Also ja. Vor allem dann, wenn es darum geht, die AfD zu verhindern, an die Macht zu kommen.
2: In Sachsen-Anhalt ist am 6. September Landtagswahl. Umfragen zufolge könnte die AfD mehr als 40% der Stimmen erreichen. Als Konsequenz aus dem Drohnenanschlagsversuch am Flughafen Leipzig-Halle will Bundesinnenminister Dobrindt die Abwehrkapazitäten jetzt ausbauen. So soll die Zahl der Mitarbeiter im gemeinsamen Drohnenabwehrzentrum von Bund und Ländern verdoppelt werden auf 300. Das berichtet die Bild. Außerdem soll das Netz der operativen Stützpunkte von 4 auf 8 Standorte erhöht werden. Die deutschen Handball-Junioren sind Europameister. Die Auswahl von Bundestrainer Wuttke deklassierte im U18-Finale Slowenien mit 36-27. Zum deutschen Goldteam gehört unter anderem Elvis Kretschmer, Sohn von Handball-Ikone Stefan Kretschmer.
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2: Ich bin Hendrik Daum.

0: Neuer Bundesverkehrsminister Bilger will erreichen, dass die Deutsche Bahn deutlich häufiger pünktlich ist. Er will Bonuszahlungen für die Vorstände in Zukunft an Pünktlichkeitsziele koppeln. Das heißt, wenn die Ziele nicht erreicht werden, dann gibt's auch weniger Geld für die Chefs. Linken-Chef Pantisano schließt nicht aus, in Sachsen-Anhalt einen CDU-Ministerpräsidenten zu unterstützen. Das hat Pantisano im ZDF-Sommerinterview gesagt.
1: Wir haben in den letzten Jahren als Linke gezeigt, dass wir Verantwortung für dieses Land übernehmen.
2: Also ja.
1: Vor allem dann, wenn es darum geht, die AfD zu verhindern, an die Macht zu kommen.
0: In Sachsen-Anhalt ist am 6. September Landtagswahl. Umfragen zufolge könnte die AfD mehr als 40% der Stimmen erreichen. Als Konsequenz aus dem Drohnenanschlagsversuch am Flughafen Leipzig-Halle will Bundesinnenminister Dobrindt die Abwehrkapazitäten jetzt ausbauen. So soll die Zahl der Mitarbeiter im gemeinsamen Drohnenabwehrzentrum von Bund und Ländern verdoppelt werden auf 300. Das berichtet die Bild. Außerdem soll das Netz der operativen Stützpunkte von 4 auf 8 Standorte erhöht werden. Die deutschen Handball-Junioren sind Europameister. Die Auswahl von Bundestrainer Wuttke deklassierte im U18-Finale Slowenien mit 36-27. Zum deutschen Goldteam gehört unter anderem Elvis Kretschmer, Sohn von Handball-Ikone Stefan Kretschmer.
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2: Ich bin Hendrik Daum. Arbeitgeberpräsident Dulger hat die Politik aufgefordert, die tägliche Höchstarbeitszeit durch eine wöchentliche

0: wöchentliche zu ersetzen. Während das deutsche Gesetz die tägliche Arbeitszeit im Grundsatz auf 8 Stunden begrenzt, sieht die EU eine wöchentliche Höchstarbeitszeit von 48 Stunden vor. Union und SPD wollen eine entsprechende Möglichkeit auch hierzulande schaffen. Die Gewerkschaften dagegen warnen vor einem Ende des 8-Stunden-Tags. Linken-Chef Pantisano schließt nicht aus, in Sachsen-Anhalt einen CDU-Ministerpräsidenten zu unterstützen. Das hat Pantisano im ZDF-Sommerinterview gesagt.
1: Wir haben in den letzten Jahren als Linke gezeigt, dass wir Verantwortung für dieses Land übernehmen. Also ja. Vor allem dann, wenn es darum geht, die AfD zu verhindern, an die Macht zu kommen.
0: In Sachsen-Anhalt ist am 6. September Landtagswahl. Umfragen zufolge könnte die AfD mehr als 40% der Stimmen erreichen. Trauer um einen der erfolgreichsten deutschen Bierbrauer. Der langjährige Geschäftsführer von Erdinger Weißbräu, Werner Brombach, ist gestorben. Moritz Einzel erinnert.
2: Brombach sei im Alter von 86 Jahren nach kurzer schwerer Krankheit gestorben, teilte das Brauhaus in Erding mit. Er hatte sein Unternehmen im vergangenen Jahr in den Besitz einer Familienstiftung überführt. 1965 war Brombach in das Familiengeschäft eingestiegen und leistete einen erheblichen Beitrag dazu, dass Weißbier auch außerhalb Bayerns immer bekannter und beliebter wurde. Dabei bestand er darauf, ausschließlich in Erding zu brauen.
0: Die niederländische Radsportlerin Demi Vollering ist die Siegerin der Tour de France der Frauen. Sie hat die Schlussetappe in Nizza gewonnen. Am Schluss hatte sie einen Gesamtvorsprung von mehr als einer Minute gegenüber der zweitplatzierten Kasia Niewiadoma aus Polen. Die deutsche Hoffnungsträgerin Julia Niedermeier wurde Gesamtvierte und gewann das weiße Trikot als beste Nachwuchsfahrerin.
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2: Ich bin Hendrik Daum. Arbeitgeberpräsident Dulger hat die Politik aufgefordert, die tägliche Höchstarbeitszeit durch eine wöchentliche zu ersetzen. Während das deutsche Gesetz die tägliche Arbeitszeit im Grundsatz auf 8 Stunden begrenzt, sieht die EU eine wöchentliche Höchstarbeitszeit von 48 Stunden vor. Union und SPD wollen eine entsprechende Möglichkeit auch hierzulande schaffen. Die Gewerkschaften dagegen warnen vor einem Ende des 8-Stunden-Tags. Linken-Chef Pantisano schließt nicht aus, in Sachsen-Anhalt einen CDU-Ministerpräsidenten zu unterstützen. Das hat Pantisano im ZDF-Sommerinterview gesagt.
3: Wir haben in den letzten Jahren als Linke gezeigt, dass wir Verantwortung für dieses Land übernehmen.
4: Also ja.
3: Vor allem dann, wenn es darum geht, die AfD zu verhindern, an die Macht zu kommen.
2: In Sachsen-Anhalt ist am 6. September Landtagswahl. Umfragen zufolge könnte die AfD mehr als 40% der Stimmen erreichen. Trauer um einen der erfolgreichsten deutschen Bierbrauer. Der langjährige Geschäftsführer von Erdinger Weißbräu, Werner Brombach, ist gestorben. Moritz Einzel erinnert.
5: Brombach sei im Alter von 86 Jahren nach kurzer schwerer Krankheit gestorben, teilte das Brauhaus in Erding mit. Er hatte sein Unternehmen im vergangenen Jahr in den Besitz einer Familienstiftung überführt. 1965 war Brombach in das Familiengeschäft eingestiegen und leistete einen erheblichen Beitrag dazu, dass Weißbier auch außerhalb Bayerns immer bekannter und beliebter wurde. Dabei bestand er darauf, ausschließlich in Erding zu brauen.
2: Die niederländische Radsportlerin Demi Vollering ist die Siegerin der Tour de France der Frauen. Sie hat die Schlussetappe in Nizza gewonnen. Am Schluss hatte sie einen Gesamtvorsprung von mehr als einer Minute gegenüber der zweitplatzierten Kasia Niewiadoma aus Polen. Die deutsche Hoffnungsträgerin Julia Niedermeier wurde Gesamtvierte und gewann das weiße Trikot als beste Nachwuchsfahrerin.
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2: Ich bin Hendrik Daum. 8 Stunden am Tag. Diese Grenze im Arbeitszeitgesetz will die schwarz-rote Koalition schon länger flexibler machen. Arbeitgeberpräsident Dulger drückt jetzt aufs Tempo und fordert, Deutschland solle stärker auf eine wöchentliche Höchstarbeitszeit setzen. Mehr von Tanja Wagner.
3: Dulger findet, die heutigen Regeln passen nicht mehr zum Arbeitsalltag. Mal länger arbeiten, dafür an einem anderen Tag früher Schluss, dafür soll es mehr Spielraum geben. Die EU erlaubt bis zu 48 Stunden pro Woche. In Deutschland gilt dagegen grundsätzlich der 8-Stunden-Tag. Mit Ausnahmen sind bis zu 10 Stunden möglich. Bundeskanzler Merz erwartete im Herbst einen Gesetzentwurf von Arbeitsministerin Baas. Die Gewerkschaften warnen allerdings davor, den 8-Stunden-Tag damit faktisch abzuschaffen.
2: Die Hoffnungen auf eine schnelle Wiedereröffnung der Straße von Hormuz, sie schwinden, denn der Iran fordert von den USA erhebliche Vorleistungen. Dazu zählt unter anderem ein Ende sämtlicher Drohungen gegen die Islamische Republik. Außerdem solle der Krieg gegen das Land und dessen Verbündete in der Region dauerhaft eingestellt werden. Zudem müsse die Blockade iranischer Häfen aufgehoben werden, genauso wie die Sanktionen gegen das Land. Beobachter bezweifeln, dass Washington diesen Forderungen auch nachkommt. Als Konsequenz aus dem